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1: Ich bin Katrin Müller. Der weiter eskalierende Konflikt im Nahen Osten setzt den weltgrößten Ölexporteur Saudi-Arabien massiv unter Druck. Nach der iranischen Blockade der Straße von Hormuz und der zunehmenden Bedrohung einer Meerenge durch die Houthi-Miliz im Jemen muss das Königreich nach Drohnenangriffen auch noch eine wichtige Pipeline abschalten. Das drosselt die saudischen Exporte und könnte den Ölpreis und damit die Benzinpreise auch in Deutschland noch weiter ansteigen lassen. Nach dem AfD-Wahlsieg in Sachsen-Anhalt sind zehntausende Menschen in vielen Städten des Landes auf die Straße gegangen, um ein Zeichen gegen Ausgrenzung zu setzen. Auf Plakaten mit Sprechchören und klaren Worten forderten die Teilnehmer der Demos mehr gesellschaftlichen Zusammenhalt und eine Überprüfung der AfD.
2: Kein Schritt zurück gegen die AfD und rechte Hetze, hieß es etwa in Düsseldorf. Unter dem Motto Freiheit muss verteidigt werden, wurde in Hamburg zum Handeln aufgerufen. Kondome werden besser geprüft als rechte Verdachtsfälle, stand auf den Plakaten in Schwerin zu lesen. Berlin, Leipzig, Mainz, München, überall reihten sich Tausende in die Protestzüge ein. Von Familien beim Samstagsausflug über die Omas gegen rechts bis hin zu Gewerkschaftsmitgliedern. Hintergrund der Proteste ist der Wahlsieg der AfD am letzten Wochenende. Die Partei hatte die absolute Mehrheit in Sachsen-Anhalt nur knapp verfehlt. Tanja Wagner, Nachrichtenredaktion.
1: Deutschlandweit öffnen heute wieder historische Gebäude für einen Besuch und das in der Regel kostenlos. Am Tag des offenen Denkmals sollen auch Menschen für eine Besichtigung angelockt werden, die sonst eher andere Ausflüge machen.
3: Welches Denkmal bietet sich bei mir um die Ecke für einen Besuch an? Das kann jeder online unter tagdesoffenendenkmals.de nachschauen. Es gibt auch eine App. Deutschlandweit machen 6500 Denkmäler mit. Manche sind sonst nicht für die Öffentlichkeit zugänglich. In Wiens Nachrichtenredaktion.
1: Zum Fußball. In der Bundesliga haben sich Köln und Werder Bremen mit einem 1:1 Unentschieden getrennt. Davor hatte sich Freiburg nach einem 5:0 gegen Mönchengladbach an die Tabellenspitze gesetzt. Außerdem spielten Dortmund Paderborn 3:0, Hoffenheim Stuttgart 2:1, Augsburg Leverkusen 2:2 und Mainz Eintracht Frankfurt 1:3.
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4: Größtenteils ist es in den nächsten Stunden trocken. Später zieht dann ein bisschen Regen auf und auch im Laufe der Nacht kann immer mal wieder was runterkommen. Der Sonntag beginnt dann erstmal trüb mit ein bisschen Regen. Später kommt dann aber die Sonne raus bei einer Tagestoptemperatur von 20 Grad.
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6: Auf der A7 Flensburg Richtung Hamburg. Achtung Autofahrer, zwischen Kaltenkirchen und Hennstedt-Ulzburg liegt ein totes Tier auf der Autobahn. Und im weiteren Verlauf zwischen Großen Aspe und Bad Bramstedt hat es einen Unfall gegeben. Die A7 Hamburg-Flensburg ist zwischen Volkspark und Schnelsen-Nord wegen Tunnelarbeiten noch bis Montagmorgen in beiden Richtungen voll gesperrt. Die A23 Hamburg-Heide ist zwischen Eidelstedt und dem Dreieck Nordwest ebenfalls in beiden Richtungen gesperrt. In Richtung Norden wird empfohlen, weiträumig über die A1 auszuweichen. In Richtung Süden wird der Verkehr ab Neumünster Süd umgeleitet. Kurz vor Hamburg sind Umleitungen ab Schnelsen-Nord sowie auf der A23 ab Eidelstedt eingerichtet. In Hamburg ist die Uwe-Seeler-Allee zwischen der Schnakenburg-Allee und dem Hellgrundweg in beiden Richtungen wegen einer Veranstaltung gesperrt. Und in Hamburg ist die Adenauer-Allee bis Steintorplatz zwischen dem Kreuzweg und der Kirchenallee wegen einem Feuerwehreinsatz gesperrt. Der Radio Hamburg Verkehr für Hamburg, Niedersachsen und Schleswig-Holstein.
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1: Ich bin Katrin Müller. Der weiter eskalierende Konflikt im Nahen Osten setzt den weltgrößten Ölexporteur Saudi-Arabien massiv unter Druck. Nach der iranischen Blockade der Straße von Hormuz und der zunehmenden Bedrohung einer Meerenge durch die Houthi-Miliz im Jemen muss das Königreich nach Drohnenangriffen auch noch eine wichtige Pipeline abschalten. Das drosselt die saudischen Exporte und könnte den Ölpreis und damit die Benzinpreise auch in Deutschland noch weiter ansteigen lassen. Nach dem AfD-Wahlsieg in Sachsen-Anhalt sind zehntausende Menschen in vielen Städten des Landes auf die Straße gegangen, um ein Zeichen gegen Ausgrenzung zu setzen. Auf Plakaten mit Sprechchören und klaren Worten forderten die Teilnehmer der Demos mehr gesellschaftlichen Zusammenhalt und eine Überprüfung der AfD.
2: Kein Schritt zurück gegen die AfD und rechte Hetze, hieß es etwa in Düsseldorf. Unter dem Motto Freiheit muss verteidigt werden, wurde in Hamburg zum Handeln aufgerufen. Kondome werden besser geprüft als rechte Verdachtsfälle, stand auf den Plakaten in Schwerin zu lesen. Berlin, Leipzig, Mainz, München, überall reihten sich Tausende in die Protestzüge ein. Von Familien beim Samstagsausflug über die Omas gegen rechts bis hin zu Gewerkschaftsmitgliedern. Hintergrund der Proteste ist der Wahlsieg der AfD am letzten Wochenende. Die Partei hatte die absolute Mehrheit in Sachsen-Anhalt nur knapp verfehlt. Tanja Wagner, Nachrichtenredaktion.
1: Deutschlandweit öffnen heute wieder historische Gebäude für einen Besuch und das in der Regel kostenlos. Am Tag des offenen Denkmals sollen auch Menschen für eine Besichtigung angelockt werden, die sonst eher andere Ausflüge machen.
3: Welches Denkmal bietet sich bei mir um die Ecke für einen Besuch an? Das kann jeder online unter tagdesoffenendenkmals.de nachschauen. Es gibt auch eine App. Deutschlandweit machen 6500 Denkmäler mit. Manche sind sonst nicht für die Öffentlichkeit zugänglich. Finn Wiens, Nachrichtenredaktion.
1: Zum Fußball. In der Bundesliga haben sich Köln und Werder Bremen mit einem 1:1 Unentschieden getrennt. Davor hatte sich Freiburg nach einem 5:0 gegen Mönchengladbach an die Tabellenspitze gesetzt. Außerdem spielten Dortmund Paderborn 3:0, Hoffenheim Stuttgart 2:1, Augsburg Leverkusen 2:2 und Mainz Eintracht Frankfurt 1:3.
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4: In den nächsten Stunden ist es weitestgehend trocken. Später kommt dann ein bisschen Regen auf und im Laufe der Nacht bleibt es auch zeitweise nass. Sonntag startet dann grau und regnerisch mit etwas Sonne zwischendurch und einer Tagestopptemperatur von 20 Grad.
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6: In Hamburg ist die Vetteler Brückenstraße zwischen Vetteler Damm und Hovestieg in beiden Richtungen wegen eines Straßenfests bis heute Mittag gesperrt. In Langwedel ist die große Straße zwischen Langwedeler Bahnhofstraße und am Rathaus in beiden Richtungen wegen einer Veranstaltung bis Sonntagnacht gesperrt. Und in Hasefeld ist die Marktstraße zwischen dem Kreisverkehr Friedrich-Hut-Straße und dem Kreisverkehr Buxtehuder-Straße in beiden Richtungen wegen einer Veranstaltung bis Montagnachmittag gesperrt. Soweit der Radio Hamburg Verkehr für Hamburg, Niedersachsen und Schleswig-Holstein.
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1: Ich bin Katrin Müller. Die ständigen Probleme bei der Bahn und der Verkehrsinfrastruktur sieht Bundesverkehrsminister Bilger als einen Faktor für die allgemeine Unzufriedenheit im Land. Er will nun zumindest die abgeschaffte Familienreservierung wieder einführen, wie er den Zeitungen der Funke Mediengruppe sagte. Die Bahn hatte die vor gut einem Jahr abgeschafft. Bis dahin konnten Familien für 10,40 Euro bis zu 5 Sitzplätze gemeinsam reservieren. Seitdem muss für jeden Platz einzeln bezahlt werden. Kanzler Friedrich Merz verliert den Rückhalt in der Gesellschaft. Nach einer aktuellen Umfrage im Auftrag der Bild halten ihn 78% der Befragten für falsch auf dem Posten. Gerade mal noch jeder Siebte hält zu ihm.
2: Es geht weiter bergab für Kanzler Merz. Vor einem Jahr war immerhin noch fast ein Drittel der Befragten mit seiner Arbeit zufrieden. Glaubt man den Umfragen heute, hat er es sich inzwischen sogar bei 58% der Anhänger von CDU und CSU verscherzt. Auch Vizekanzler Klingbeil kommt bei den Menschen nicht mehr sonderlich gut an. Rund die Hälfte der Befragten findet nicht, dass er an die Spitze der SPD gehört. Auch lehnen viele Menschen die Brandmauer zur AfD ab. Fast jeder Zweite hält sie einfach nicht mehr für zeitgemäß. Tanja Wagner, Nachrichtenredaktion.
1: US-Präsident Donald Trump hat bei seinem Besuch in Irland für große Aufregung gesorgt. Er wolle sehr gerne eine Wiedervereinigung von Irland und Nordirland sehen, sagte Trump nach einem Treffen mit dem irischen Regierungschef in Dublin. Irgendwann werde das ohnehin passieren, meinte Trump.
3: Eine Wiedervereinigung wäre ein großer Erfolg, auf den alle stolz sein könnten, sagte Trump. Die Teilung der irischen Insel besteht seit mehr als 100 Jahren und war über Jahrzehnte Auslöser blutiger Konflikte. Während Irland eine unabhängige Republik wurde, blieb Nordirland Teil des Vereinigten Königreichs. Das Karfreitagsabkommen regelt, unter welchen Voraussetzungen über eine Vereinigung abgestimmt werden kann. Die britische Regierung verwies darauf, dass dafür ein klarer Konsens nötig sei. Aus London, Philipp Detlefs.
1: Zum Fußball. Köln hat einen Heimsieg gegen Werder Bremen aus der Hand gegeben. Die Mannschaft kam nach einer frühen Führung am Ende nicht über ein 1:1 hinaus. Zuvor hatte sich Freiburg nach einem 5:0 gegen Mönchengladbach an die Tabellenspitze gesetzt. Außerdem spielten Dortmund Paderborn 3:0, Hoffenheim Stuttgart 2:1, Augsburg Leverkusen 2:2 und Mainz Eintracht Frankfurt 1:3.
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4: In den nächsten Stunden gibt's viele Wolken und ab und zu kommt auch ein bisschen Regen runter. Dazu kann sich örtlich auch Nebel bilden. Im weiteren Tagesverlauf bleibt's dann wechselhaft und vor allem kommt auch die Sonne raus mit einer Tagestoptemperatur von 20 Grad.
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6: Auf der A1 Hamburg Richtung Bremen. Achtung Autofahrer, zwischen dem Rastplatz Bokel und Stuppen-Borstel liegt ein totes Tier auf der Autobahn. In Langwedel ist die große Straße zwischen der Langwedeler Bahnhofstraße und der Straße am Rathaus in beiden Richtungen wegen einer Veranstaltung bis Sonntagnacht gesperrt. In Hamburg ist die Veddeler Brückenstraße zwischen dem Veddeler Damm und dem Hovestieg in beiden Richtungen wegen eines Straßenfests bis heute Mittag gesperrt. Und in Hasefeld ist die Marktstraße zwischen dem Kreisverkehr Friedrich-Hut-Straße und dem Kreisverkehr Buxtehuder-Straße in beiden Richtungen wegen einer Veranstaltung bis Montagnachmittag dicht. Der Radio Hamburg Verkehr für Hamburg, Niedersachsen und Schleswig-Holstein.
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1: Ich bin Katrin Müller. Die ständigen Probleme bei der Bahn und der Verkehrsinfrastruktur sieht Bundesverkehrsminister Bilger als einen Faktor für die allgemeine Unzufriedenheit im Land. Er will nun zumindest die abgeschaffte Familienreservierung wieder einführen, wie er den Zeitungen der Funke Mediengruppe sagte. Die Bahn hatte die vor gut einem Jahr abgeschafft. Bis dahin konnten Familien für 10,40 Euro bis zu 5 Sitzplätze gemeinsam reservieren. Seitdem muss für jeden Platz einzeln bezahlt werden. Der Wahlsieg der AfD in Sachsen-Anhalt hallt bundesweit nach. Zehntausende Menschen sind in vielen Städten des Landes auf die Straße gegangen, um ein Zeichen gegen Ausgrenzung zu setzen.
2: Kein Schritt zurück gegen die AfD und rechte Hetze, hieß es etwa in Düsseldorf. Unter dem Motto Freiheit muss verteidigt werden, wurde in Hamburg zum Handeln aufgerufen. Kondome werden besser geprüft als rechte Verdachtsfälle, stand auf den Plakaten in Schwerin zu lesen. Berlin, Leipzig, Mainz, München, überall reihten sich Tausende in die Protestzüge ein. Von Familien beim Samstagsausflug über die Omas gegen rechts bis hin zu Gewerkschaftsmitgliedern. Hintergrund der Proteste ist der Wahlsieg der AfD am letzten Wochenende. Die Partei hatte die absolute Mehrheit in Sachsen-Anhalt nur knapp verfehlt. Tanja Wagner, Nachrichtenredaktion.
1: Es ist genug Gas da für den kommenden Winter. Das hat die Bundesnetzagentur gesagt. Sie tritt damit Bedenken entgegen, dass Deutschlands Gasspeicher in diesem Winter nicht ausreichen könnten für die Gasversorgung.
3: Aktuell sind nur 55% der Gasspeicher ausgelastet. Das ist wenig im Vergleich zu den Vorjahren. Aber die Bundesnetzagentur beruhigt, wir haben schon jetzt mehr Gas gespeichert, als wir im vergangenen Winter verbraucht haben. Und es bleiben noch Wochen Zeit für weitere Einspeicherungen, heißt es. Gashändler füllen die Speicher, staatliche Eingriffe lehnt die Bundesnetzagentur ab. Das wird zu teuer, heißt es zur Begründung. Aus Berlin, Uli Reitinger.
1: Zum Fußball. Köln hat einen Heimsieg gegen Werder Bremen aus der Hand gegeben. Die Mannschaft kam nach einer frühen Führung am Ende nicht über ein 1:1 hinaus. Zuvor hatte sich Freiburg nach einem 5:0 gegen Mönchengladbach an die Tabellenspitze gesetzt. Außerdem spielten Dortmund, Paderborn 3:0, Hoffenheim, Stuttgart 2:1, Augsburg, Leverkusen 2:2 und Mainz, Eintracht, Frankfurt 1:3.
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4: Euer Start in den Tag wird eher grau und ein bisschen nass. Örtlich kann sich auch Nebel bilden. Später lockert es dann aber ein bisschen auf und dann kommt auch immer wieder mal die Sonne durch. Das Ganze bei einer Tagestop-Temperatur von 20 Grad.
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6: Auf der A1 Hamburg Richtung Bremen. Achtung Autofahrer. Zwischen dem Rastplatz Bokel und Stuppen-Borstel liegt ein totes Tier auf der Autobahn. In Langwedel ist die große Straße zwischen der Langwedeler Bahnhofstraße und der Straße am Rathaus in beiden Richtungen wegen einer Veranstaltung bis Sonntagnacht gesperrt. In Hamburg ist die Veddeler Brückenstraße zwischen dem Veddeler Damm und dem Hovestieg in beiden Richtungen wegen eines Straßenfests bis heute Mittag gesperrt. Und in Hasefeld ist die Marktstraße zwischen dem Kreisverkehr Friedrich-Hut-Straße und dem Kreisverkehr Buxtehuder-Straße in beiden Richtungen wegen einer Veranstaltung bis Montagnachmittag dicht. Der Radio Hamburg Verkehr für Hamburg, Niedersachsen und Schleswig-Holstein.
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1: Ich bin Uli Reitinger. Zwar stellen immer weniger Menschen einen Asylantrag in Deutschland, aber die, die es tun, sind damit meist erfolgreich. Wie aus Zahlen der Bundesregierung hervorgeht, erhielt fast jeder Zweite im ersten Halbjahr den Schutzstatus. Die meisten davon kommen aus Afghanistan.
2: Im ersten Halbjahr haben fast 40.000 Menschen zum ersten Mal einen Asylantrag gestellt. Das sind nur noch halb so viele wie im Vorjahreszeitraum. Fällt der Bescheid positiv aus, spielt bei der Hälfte der Fälle der Familienschutz eine Rolle. Noch höher war die Quote bei Flüchtlingen aus Afghanistan. Grund dafür ist ein Urteil des Europäischen Gerichtshofs. Das hatte entschieden, dass Frauen seit der Machtübernahme der Taliban grundsätzlich einen Schutzanspruch haben. Babette Büchner, Nachrichtenredaktion.
1: Die Probleme bei der Bahn und der Verkehrsinfrastruktur sieht Verkehrsminister Bilger als einen Faktor für die Unzufriedenheit im Land. Er will nun immerhin die abgeschaffte Familienreservierung wieder einführen. Man sei mit der Bahn dazu im Gespräch, sagte Bilger den Zeitungen der Funke Mediengruppe.
3: Die Bahn hatte die Familienreservierung vor gut einem Jahr abgeschafft. Bis dahin konnten Familien für 10,40 Euro bis zu 5 Sitzplätze gemeinsam reservieren. Seitdem muss für jeden Platz einzeln bezahlt werden. Neben Minister Bilger fordert auch der Verkehrsclub Deutschland eine Rückkehr zur Familienreservierung. Die Petition haben schon rund 130.000 Menschen unterschrieben. Katrin Müller, Nachrichtenredaktion.
1: Neue Umfrage. Die AfD hat ihren Vorsprung vor der Union im Vergleich zur Vorwoche ausgebaut. Im Insa-Sonntagstrend für die Bild kommt die AfD bundesweit auf 29%, ein Plus von einem Prozentpunkt. Die Union bleibt bei 20%. Die Grünen verbessern sich auf 14% und überholen damit die SPD, die bei 13% verharrt. Die Linke kommt weiterhin auf 10%, FDP und BSW scheitern an der 5%-Hürde. Zum Fußball. Der SC Freiburg und Borussia Dortmund geben sich in der Bundesliga weiter keine Blöße. Beide Teams haben 3 Siege in den ersten 3 Spielen geholt. Freiburg gewann gestern gegen Mönchengladbach mit 5:0 und der BVB besiegte Paderborn mit 3:0. Die anderen Samstagsspiele: Hoffenheim gegen Stuttgart 2:1, Augsburg-Leverkusen 2:2, Mainz gegen Frankfurt 1:3 und Köln-Bremen 1:1.
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4: In den nächsten Stunden gibt's viele Wolken und ab und zu kommt auch ein bisschen Regen runter. Dazu kann sich örtlich auch Nebel bilden. Im weiteren Tagesverlauf bleibt's dann wechselhaft und vor allem kommt auch die Sonne raus mit einer Tagestoptemperatur von 20 Grad.
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7: In Hamburg ist die Veddeler Brückenstraße zwischen Veddeler Damm und Hovestieg in beiden Richtungen wegen eines Straßenfests bis heute Mittag gesperrt. In Hasefeld ist die Marktstraße zwischen dem Kreisverkehr Friedrich-Hut-Straße und dem Kreisverkehr Buxtehuder-Straße in beiden Richtungen wegen einer Veranstaltung bis Montagnachmittag dicht. Und in Langwedel ist die große Straße zwischen Langwedeler Bahnhofstraße und am Rathaus in beiden Richtungen wegen einer Veranstaltung bis Sonntagnacht dicht. Der Radio Hamburg Verkehr für Hamburg, Niedersachsen und Schleswig-Holstein.
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1: Ich bin Uli Reitinger. Die Zahl der neuen Asylanträge in Deutschland sinkt. Gleichzeitig wächst allerdings der Anteil derjenigen, die erfolgreich um Schutz ersuchen. Die Schutzquote des Bundesamts für Migration und Flüchtlinge lag laut Bundesregierung im ersten Halbjahr bei gut 47%. Im Jahr 2025 lag sie rund 10% niedriger. Eine wichtige Rolle spielte der Familienschutz. Fast die Hälfte der positiven Entscheidungen entfällt auf diesen Schutzstatus. Kanzler Merz verliert mehr und mehr an Rückhalt in der Gesellschaft. Nach einer aktuellen Umfrage im Auftrag der Bild-Zeitung halten ihn 78% der Befragten für falsch auf dem Posten. Gerade mal noch jeder Siebte hält zu ihm.
2: Es geht weiter bergab für Kanzler Merz. Vor einem Jahr war immerhin noch fast ein Drittel der Befragten mit seiner Arbeit zufrieden. Glaubt man den Umfragen heute, hat er es sich inzwischen sogar bei 58% der Anhänger von CDU und CSU verscherzt. Auch Vizekanzler Klingbeil kommt bei den Menschen nicht mehr sonderlich gut an. Rund die Hälfte der Befragten findet nicht, dass er an die Spitze der SPD gehört. Auch lehnen viele Menschen die Brandmauer zur AfD ab. Fast jeder Zweite hält sie einfach nicht mehr für zeitgemäß. Tanja Wagner, Nachrichtenredaktion.
1: Heute ist Tag des offenen Denkmals. Bundesweit werden mehr als 6000 Denkmäler geöffnet. Die Veranstalter sprechen von Deutschlands größtem Kulturevent. Im Internet steht genau, wo was angeboten wird. Besonders im Fokus steht in diesem Jahr Bamberg. In der oberfränkischen Welterbestadt findet die zentrale Eröffnungsveranstaltung statt. Und noch zum Sport. In der Fußball-Bundesliga hat der SC Freiburg den dritten Sieg im dritten Spiel eingefahren und sich an die Tabellenspitze gesetzt. Die Freiburger gewannen gegen Borussia Mönchengladbach mit 5:0. Für die Borussia war es die dritte Niederlage. Sportdirektor Ruven Schröder sagte nachher bei The Zone:
3: Heute einfach wirklich sehr deprimiert und auch sauer und auch, wie gesagt, ein Stück weit frustriert einfach über die Situation, die wir gerade haben. Und das muss sich ändern und dass jeder jetzt gut daran zu schlafen und morgen früh wirklich die Dinge ganz klar anzusprechen.
1: Die anderen Ergebnisse der Samstagsspiele: Borussia Dortmund gegen Paderborn 3:0, Hoffenheim-Stuttgart 2:1, Augsburg-Leverkusen 2:2, Mainz gegen Frankfurt 1:3 und Köln gegen Bremen 1:1.
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5: Euer Start in den Tag wird eher grau und ein bisschen nass. Örtlich kann sich auch Nebel bilden. Später lockert es dann aber ein bisschen auf und dann kommt auch immer wieder mal die Sonne durch. Das Ganze bei einer Tagestop-Temperatur von 20 Grad.
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7: In Hamburg ist die Veddeler Brückenstraße zwischen Veddeler Damm und Hovestieg in beiden Richtungen wegen eines Straßenfests bis heute Mittag gesperrt. In Hasefeld ist die Marktstraße zwischen dem Kreisverkehr Friedrich-Hut-Straße und dem Kreisverkehr Buxtehuder-Straße in beiden Richtungen wegen einer Veranstaltung bis Montagnachmittag dicht. Und in Langwedel ist die große Straße zwischen Langwedeler Bahnhofstraße und am Rathaus in beiden Richtungen wegen einer Veranstaltung bis Sonntagnacht dicht. Der Radio Hamburg Verkehr für Hamburg, Niedersachsen und Schleswig-Holstein.
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8: Schönen guten Morgen. Ihr macht euch erstmal euren ersten Kaffee, fahrt so langsam hoch und dann machen wir euch aber wach, Leute. Mit Dainoro und Gigi D'Agostino gleich in my mind. Harry Styles nochmal doch für so einen entspannteren Sound zum Reinstarten. Und wir gehen rein mit Katy Perry. Alter Falter, was die da rausgehauen hat. So ein gutes Ding. Unnormal. Watch it burn. Das Beste von heute.

0: Schönen guten Morgen, Radio Hamburg hier. Ist das Kunst oder kann das weg? Den Spruch kennt ihr alle. Das haben sich auch wahrscheinlich viele auch von euch gefragt. Die letzten Tage auf dem Rathausmarkt, da standen viele schwarze Stühle mit Schildern drauf wie Nachbar, Schwester oder Handwerker. Das ist tatsächlich vom Hamburger Netzwerk für Suizidprävention. Ist ein sehr wichtiges Thema, auf das Nina von Ohlen aufmerksam machen möchte.
1: 202 Stühle für die verstorbenen Menschen aus dem Jahr 2024. So viele fehlen in einem Jahr. Da wollen wir darauf aufmerksam machen, aber insbesondere wollen wir auch darauf aufmerksam machen, wir können was tun. Wir wollen keine Angst machen, sondern wir wollen mit diesem Tag wirklich Mut machen.
0: Ja, und die Botschaft ist, hol dir Hilfe. Und es gibt ja auch wirklich Hilfe und Menschen, die merken, oh, da geht es jemandem wirklich gar nicht gut. Sprich es an, trau dich, das ist wirklich so wichtig. Und es gibt wirklich viele Hilfsangebote. Nina leitet auch eins davon für junge Menschen. Das findet ihr unter suizidprävention-hamburg.de. Habt einen schönen Tag.

0: schönen Sonntag euch.
1: Ihr habt doch genau richtig eingeschaltet, Radio Hamburg. Ihr werdet jetzt erstmal langsam wach. If I lay here, if I just lay here. Wie schön ist das, mit Snow Patrol wach zu werden. Und danach kriegt ihr noch einen richtig schönen Arschtritt. Robin Schulz und Babs mit Better Times, das Beste von heute, hier bei Radio Hamburg.
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7: In den nächsten Stunden gibt es viele Wolken und ab und zu kommt auch ein bisschen Regen runter. Dazu kann sich örtlich auch Nebel bilden. Im weiteren Tagesverlauf bleibt es dann wechselhaft und vor allem kommt auch die Sonne raus mit einer Tagestop-Temperatur von 20 Grad.
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10: In Hamburg ist die Veddeler Brückenstraße zwischen Veddeler Damm und Hovestieg in beiden Richtungen wegen eines Straßenfests bis heute Mittag gesperrt. In Hasefeld ist die Marktstraße zwischen dem Kreisverkehr Friedrich-Hut-Straße und dem Kreisverkehr Buxtehuder-Straße in beiden Richtungen wegen einer Veranstaltung bis Montagnachmittag dicht. Und in Langwedel ist die große Straße zwischen Langwedeler Bahnhofstraße und am Rathaus in beiden Richtungen wegen einer Veranstaltung bis Sonntagnacht dicht. 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
1: Gerade aufgestanden, Radio eingeschaltet und dann gibt's gleich Snow Patrol mit Chasing Cars. Boah, so ist euer Sonntag, Leute. Ganz entspannt und lockerflockig. So soll's doch sein. Perfekt. Los geht's mit Topic und Fireboy DML zusammen mit Nico Santos.

0: Guten Morgen. Radio Hamburg hier für euch am Start. Leute, was gehört zu Hamburg wie das Franzbrötchen eigentlich? Genau, der Hafen. Und damit auch die Binnenschiffer. Aber die sind eigentlich in den großen Häfen fast unsichtbar. Weil ihr Beruf, ja, den kennen so viele gar nicht. Dabei ist er ganz schön unter Druck durch den trockenen Sommer jetzt. Niedrigwasser ist auch so ein Thema gewesen. Da können die Schiffe zwar durchfahren, ja, das auf jeden Fall, aber weniger beladen. Dadurch wird alles teurer, Termine können nicht mehr eingehalten werden und so. Marc Möller ist Diakon von der Flussschifferseelsorge.
1: Ich erlebe das schon so, dass es eine große Sorge gibt, aber eben auch noch einen gewissen Pragmatismus. Tatsächlich ist es eher so, wenn Sie jetzt eine Reederei anrufen, da mit jemandem sprechen, da ist richtig Druck hinter. Also da ist richtig Druck im Kessel. Da muss man aufpassen, was man da noch sagt, weil das muss man auch wieder zubinden.
0: Ja, und dann sind die Schleusen ja auch noch echt marode. Was kann man da tun? Ich meine, das beschäftigt ja die Leute.
1: Genau, da muss man dann, kann man zuhören und natürlich auch immer nochmal gucken, was können wir vielleicht auch an Lobbyarbeit leisten. Da gehört dann auch jetzt dann nochmal diese Veranstaltung mit dazu.
0: Ja, denn übermorgen am Dienstag gibt es ein Treffen von Vertretern, Hafenwirtschaft, Reedereien, Gewerkschaft über die Zukunft. Und da wird das ganze Thema auch endlich nochmal sichtbarer gemacht hier in Hamburg.

0: Gott, Leute, es ist ja wirklich nicht mehr lange hin.
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0: Oh, alter Falter, am Samstag ist es schon soweit. Ihr habt so lange drauf gewartet und am Samstag feiert ihr in der Barclays Arena mit so vielen Megastars. Und vor allem, was ich auch wirklich geil finde, worauf ich mich persönlich sehr freue, dieses Emotionale, was Clock Clock auf die Bühne bringen wird. Baby, I'm sorry to meet ya. Ja, mit Sorry, das wird so schön, so eine schöne Stimme einfach. 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Ja, und diese Girlband, die wollte auch kommen, Cat's Eye, hatten wir leider keinen Platz mehr auf der Bühne. Naja, hört ihr jetzt ganz neu mit Animal hier bei Radio.

0: Ja, schönen guten Morgen, schönen Sonntag euch. Radio Homburg, euer Musiksender Nummer 1. Ihr werdet gerade so ein bisschen wach, Augen, ganzen Schlaf erstmal rausschütteln so ein bisschen. Und dann hört ihr euch gleich neue Musik von Fastboy. Sehr wichtig, dass ihr da gut zuhört, denn die sind ja am Samstag in der Barclays Arena bei Radio Homburg Stars for Free. Ihr gönnt euch die beiden Jungs und die haben neue Musik rausgehauen. Pünktlich, bevor es losgeht dann, und den gönnt ihr euch gleich, Music Sounds.
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2: Ich bin Uli Reitinger. Verkehrsminister Steffen Bilger sieht die Probleme bei Bahn- und Verkehrsinfrastruktur als einen Faktor für die Unzufriedenheit der Bürger. Das sagte er den Zeitungen der Funke Mediengruppe. Die Probleme bei der Bahn und lange Bauzeiten bei Verkehrsprojekten sorgten für Unzufriedenheit. Er setzt auf die Maßnahmen der Bundesregierung zur Planungsbeschleunigung und für mehr Sicherheit bei der Bahn sowie auf die Milliarden aus dem Sondervermögen zur Modernisierung der Verkehrswege. Immer weniger Menschen stellen einen Asylantrag in Deutschland, aber die, die es tun, sind damit meist erfolgreich. Wie aus Zahlen der Bundesregierung hervorgeht, erhielt fast jeder Zweite im ersten Halbjahr 2026 den Schutzstatus. Die meisten davon kommen aus Afghanistan.
3: Im ersten Halbjahr haben fast 40.000 Menschen zum ersten Mal einen Asylantrag gestellt. Das sind nur noch halb so viele wie im Vorjahreszeitraum. Fällt der Bescheid positiv aus, spielt bei der Hälfte der Fälle der Familienschutz eine Rolle. Noch höher war die Quote bei Flüchtlingen aus Afghanistan. Grund dafür ist ein Urteil des Europäischen Gerichtshofs. Das hatte entschieden, dass Frauen seit der Machtübernahme der Taliban grundsätzlich einen Schutzanspruch haben. Babette Büchner, Nachrichtenredaktion.
2: Das Niedrigwasser im Rhein könnte in diesem Jahr einen erheblichen volkswirtschaftlichen Schaden verursachen. Davon geht die IHK-Arbeitsgemeinschaft Rheinland-Pfalz aus. Wie hoch der Schaden ausfallen wird, sei noch offen. Im Niedrigwasserjahr 2018 habe er rund 2,4 Milliarden Euro betragen. Seitdem sei die Logistik optimiert worden, etwa durch Niedrigwasserschiffe. Trotzdem geht die IHK von einem immensen Schaden auch in diesem Jahr aus, der auch für Verbraucher länger spürbar bleibe, etwa an der Zapfsäule. Zum Sport. Borussia Dortmund hat in der Fußball-Bundesliga den dritten Sieg im dritten Spiel eingefahren. Der BVB gewann gegen den SC Paderborn mit 3:0. Trainer Niko Kovac war nachher bei DAZN zufrieden.
4: Ja, wir gehen schnell in Führung, haben zwei Abseitstore, lassen im Grunde genommen nichts zu von Paderborn. Und in der zweiten Halbzeit haben wir dann schon die Qualitäten gesehen, die meine Mannschaft auch hat. Deswegen haben wir das Spiel verdient gewonnen und sicherlich hätten wir auch noch höher gewinnen müssen.
2: Die anderen Spiele von gestern, Freiburg gegen Mönchengladbach 5:0, Hoffenheim gegen Stuttgart 2:1, Augsburg gegen Leverkusen 2:2, Mainz gegen Frankfurt 1:3 und Köln gegen Bremen 1:1.
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6: Euer Start in den Tag wird eher grau und ein bisschen nass. Örtlich kann sich auch Nebel bilden. Später lockert es dann aber ein bisschen auf und dann kommt auch immer wieder mal die Sonne durch. Das Ganze bei einer Tagestop-Temperatur von 20 Grad.
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8: In Hamburg ist die Vetteler Brückenstraße zwischen Vetteler Damm und Hovestieg in beiden Richtungen wegen eines Straßenfests bis heute Mittag gesperrt. Die Weizstraße zwischen Beselehrplatz und Großflottbeker Straße ist wegen eines Flohmarktes bis 19 Uhr dicht. Außerdem gibt es in Winterhude und Fuhlsbüttel wegen einer Sportveranstaltung bis 16 Uhr für mehrere Straßen eine Sperrung. In Langwedel ist die große Straße zwischen der Langwedeler Bahnhofstraße und am Rathaus in beiden Richtungen wegen einer Veranstaltung bis Mitternacht gesperrt. Und in Hasefeld ist die Marktstraße zwischen dem Kreisverkehr Friedrich-Hut-Straße und dem Kreisverkehr Buxtehuder-Straße in beiden Richtungen wegen einer Veranstaltung bis Montagnachmittag gesperrt. Das ist er, der Radio Hamburg Verkehr für Hamburg, Niedersachsen und Schleswig-Holstein.
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0: Sie sind am Samstag mit dabei bei Radio Hamburg Stars for Free. Ihr werdet sie live auf der Bühne sehen für euch, Fastboy. Und kurz vorher hauen sie einfach nochmal neue Musik raus. Hört ihr gleich hier bei eurem Musiksender Nummer 1 mit Music Sounds. Vorher Camila Cabello.

0: Tag. Schönen Sonntag euch. Leute, was hält uns zusammen? Das ist ja wirklich eine sehr wichtige Frage. Lohnt sich wirklich auch mal drüber nachzudenken, ne? In den aktuellen Zeiten, wo es ja manchmal schon so ein bisschen wirkt, als würden wir uns auch als Gesellschaft eher so ein bisschen entzweien. Erzbischof Stefan Hesse geht das Thema jetzt an, geht auf Schüler zu, auf Stiftungen und auch auf Sportvereine.
1: Der Punkt ist ja, dass wir jetzt mal gut überlegen müssen, wie kommen wir weiter im Diskurs. Also es bringt ja nichts, wenn ich jetzt sage, so und so ist das. Ich glaube, es kommt darauf an, Menschen zu vernetzen und irgendwie Wege zu finden, wie man was für den Zusammenhalt miteinander tun kann.
0: Und alles, was dabei rauskommt, könnt ihr natürlich auch nachlesen unter unshältzusammen.de. Gibt es ganz viele Antworten von den Menschen, die das gelesen haben. Zum Beispiel schreiben viele, dass es ihnen wichtig ist, nicht angefeindet zu werden, wenn man seine eigene Meinung sagt. Und es ist ja auch einfach wichtig. Sowas schafft Zusammenhalt, das zu lesen, sich mit einzubringen. Also das findet ihr online. Und jetzt findet ihr erstmal neue Musik von Fastboy Music.

0: So ist das. Radio Hamburg, schönen guten Morgen. Auch wenn es noch ein bisschen früh ist, habt ihr auch vielleicht ein bisschen gehofft, ein bisschen länger heute vielleicht schlafen zu können. Aber ist kein Problem, denn ihr habt eingeschaltet und da gibt's gleich genau das Richtige für euch, das Beste von heute. Von Loi und David Puentes, da ist die Laune gleich ganz oben. Gucken's mal.
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12: In den nächsten Stunden gibt's viele Wolken und ab und zu kommt auch ein bisschen Regen runter. Dazu kann sich örtlich auch Nebel bilden. Im weiteren Tagesverlauf bleibt's dann wechselhaft und vor allem kommt auch die Sonne raus mit einer Tagestop-Temperatur von 20 Grad.
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13: In Hamburg ist die Veddeler Brückenstraße zwischen Veddeler Damm und Hovestieg in beiden Richtungen wegen eines Straßenfests bis heute Mittag gesperrt. Die Weizstraße zwischen Beselehrplatz und Großflottbeker Straße ist wegen eines Flohmarktes bis 19 Uhr dicht. Außerdem gibt es in Winterhude und Fuhlsbüttel wegen einer Sportveranstaltung bis 16 Uhr für mehrere Straßen eine Sperrung. In Langwedel ist die große Straße zwischen der Langwedeler Bahnhofstraße und am Rathaus in beiden Richtungen wegen einer Veranstaltung bis Mitternacht gesperrt. Und in Hasefeld ist die Marktstraße zwischen dem Kreisverkehr Friedrich-Hut-Straße und dem Kreisverkehr Buxtehuder-Straße in beiden Richtungen wegen einer Veranstaltung bis Montagnachmittag gesperrt. Das ist er, der Radio Hamburg Verkehr für Hamburg, Niedersachsen und Schleswig-Holstein.
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0: Da habt ihr aber mal alles richtig gemacht, hier reinzuschalten bei eurem Musiksender Nummer 1. Clean Bandit mit Anne-Marie hört ihr gleich. Glock. Wunderschöne Stimme. Und Teddy Swims mindestens genauso schön. So startet ihr rein und jetzt direkt mit einem dicken, fetten Ohrwurm von Loi und David Puentes. Das Beste von heute. Golden

0: Clock hier bei Radio Hamburg, auch bald bei Stars for Free, ja, am Start am Samstag. Da hört ihr die mal richtig schön live, die beste Stimme Deutschlands, finde ich. Leute, und seit Freitagabend wird wieder gefeiert im jüdischen Glauben, Rosh Hashanah, das jüdische Neujahrsfest. Aber nicht so, wie Silvester gefeiert wird, das ist alles ein bisschen anders. Rabbi Steven Langnas.
1: Also Rosh Hashanah, also wortwörtlich übersetzt, Kopf des Jahres, das ist das jüdische Neujahr. Mhm. Und wir glauben, dass das ist der Tag, also erste Tage im Monat Tishri, wo der liebe Gott die Menschen erschaffen hat.
0: Und das ist generell auch eher so ein ernstes Fest, aber wird auch mit festlichen Mahlzeiten, mit der Familie, mit Freunden und allem gefeiert. Also Leute, feiert schön, alle, die es ja auch betrifft. Und wir feiern natürlich die Mucke hier bei Radio Hamburg. Teddy Swims gleich für euch. Das hier

0: Jawohl, schönen Sonntag euch. Radio Hamburg, ihr habt doch genau richtig eingeschaltet und es ist jetzt schon fast 9 Uhr. Das bedeutet, Selma Pütz ist auch schon hier im Studio.
1: Yes, und ich freue mich, wenn es gleich losgeht mit dem Radio Hamburg Nummer 1 Hit Sonntag. Wir haben so viele gute Nummer 1 Hits für euch am Start. Die waren mal in den Charts ganz oben und wir holen sie heute einfach für euch zurück. Geil. Wie den, eine Hammer-Kombi Eminem und Rihanna.
0: Wusstest du? Sie sagt dann doch so, weißt du? Was singt sie da?
1: Irgendwas mit nothing, that's nothing, oder so?
0: Ja, sie singt, but that's not fair.
1: Und man denkt immer,
0: but that's nothing. Also,
1: ich hab's nie erkannt.
0: Ja, man erkennt das einfach immer.
1: Oh mein Gott, okay, wisst ihr, was ihr gleich richtig laut mitsingt?
0: Yes.
1: Ich freu mich drauf.
0: Ja, wir uns natürlich auch. Aber vorher gönnen wir uns nochmal natürlich Mark Ember, ist das geil mit Belong.

Ihr startet rein in euren Sonntag mit Sounds, die einfach nach Sonne klingen. Gleich Daddy Yankee und Luis Fonsi für euch. Despacito macht euch gleich gute Laune. Genauso wie das Beste von heute kommt von Bebe Rexha. Mit Faithless New Religion, gleich bei eurem Musiksender Nummer 1, Radio Hamburg.

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6: Ich bin Uli Reitinger. Die Probleme bei der Bahn und der Verkehrsinfrastruktur sieht Verkehrsminister Steffen Bilger als einen Grund für die allgemeine Unzufriedenheit im Land. Er will nun zumindest die abgeschaffte Familienreservierung wieder einführen. Man sei mit der Bahn dazu im Gespräch, sagte Bilger den Zeitungen der Funke Mediengruppe.
7: Die Bahn hatte die Familienreservierung vor gut einem Jahr abgeschafft. Bis dahin konnten Familien für 10,40 Euro bis zu 5 Sitzplätze gemeinsam reservieren. Seitdem muss für jeden Platz einzeln bezahlt werden. Neben Minister Bilger fordert auch der Verkehrsclub Deutschland eine Rückkehr zur Familienreservierung. Die Petition haben schon rund 130.000 Menschen unterschrieben. Katrin Müller, Nachrichtenredaktion.
6: Die Industrie- und Handelskammer geht davon aus, dass das Niedrigwasser im Rhein in diesem Jahr einen erheblichen volkswirtschaftlichen Schaden verursacht. Wie hoch der Schaden ausfallen wird, sei noch offen. Im Niedrigwasserjahr 2018 habe er rund 2,4 Milliarden Euro betragen. Seitdem sei die Logistik optimiert worden, etwa durch Niedrigwasserschiffe. Trotzdem geht die IHK von einem immensen Schaden aus, der auch für Verbraucher länger spürbar bleibe, etwa an der Zapfsäule. Nach den eigenständigen Hacking-Attacken durch künstliche Intelligenz zeigen sich große amerikanische KI-Firmen bereit, die Entwicklung der Technologie zu verlangsamen. Dario Amodei, Chef des KI-Unternehmens Anthropic, meldete sich zuerst zu Wort. Er sei besorgt, dass ein KI-Schwarm in 6 bis 12 Monaten in der Lage sein könnte, das gesamte Internet zu übernehmen und potenziell hunderte Milliarden Dollar Schaden zu verursachen. Amodei plädiert für eine branchenweite Pause in der westlichen Welt. OpenAI-Chef Sam Altman und Tech-Milliardär Elon Musk stimmten zu. Zum Sport. In der Fußball-Bundesliga läuft erst der 3. Spieltag und mit Borussia Mönchengladbach ist das 1. Team bereits in der Krise. Die Borussia verlor auch ihr 3. Spiel in Freiburg mit 0:5. Sportdirektor Ruven Schröder sagte nachher bei The Zone:
8: Heute einfach wirklich sehr deprimiert und auch sauer und auch ein Stück weit frustriert einfach über die Situation, die wir gerade haben. Und das muss sich ändern und dass jeder jetzt gut daran zu schlafen und morgen früh wirklich die Dinge ganz klar anzusprechen.
6: Die anderen Ergebnisse der Samstagsspiele: Dortmund gegen Paderborn 3:0, Hoffenheim-Stuttgart 2:1, Augsburg-Leverkusen 2:2, Mainz gegen Frankfurt 1:3 und Köln gegen Bremen 1:1.
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9: Euer Start in den Tag wird eher grau und ein bisschen nass. Örtlich kann sich auch Nebel bilden. Später lockert es dann aber ein bisschen auf und dann kommt auch immer wieder mal die Sonne durch. Das Ganze bei einer Tagestop-Temperatur von 20 Grad.
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10: Die A7 Flensburg Richtung Hamburg ist zwischen Quickborn und der Raststätte Holmoor West nach einem Unfall gesperrt. In Langwedel ist die große Straße zwischen der Langwedeler Bahnhofstraße und am Rathaus in beiden Richtungen wegen einer Veranstaltung bis Mitternacht gesperrt. In Hamburg ist die Veddeler Brückenstraße zwischen Veddeler Damm und Hovestieg in beiden Richtungen wegen eines Straßenfests bis heute Mittag dicht. Die Weißstraße ist zwischen Weselehrplatz und Groß-Flottbeker Straße wegen eines Flohmarktes bis 19 Uhr dicht. Und in Winterhude und Fuhlsbüttel gibt es wegen einer Sportveranstaltung bis voraussichtlich heute Nachmittag mehrere Straßen eine Sperrung. Soweit der Radio Hamburg Verkehr für Hamburg, Niedersachsen und Schleswig-Holstein.
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11: Schönen Sonntagmorgen euch. Ihr kommt erstmal am Tag an mit unserer Playlist, die einfach richtig gute Laune macht. Startet ihr rein, Luis Fonsi und Daddy Yankee gleich für euch mit spanischen Sommersounds. Direkt nach dem Besten von heute. Das kommt von Another zusammen mit 54 Ultra und macht einfach so gute Laune ab der ersten Sekunde. Talk to you für euch.

0: Despacito.
1: Schönen Sonntagmorgen mit Radio Hamburg. Und das Allerwichtigste an so einem Morgen ist doch erstmal Musik, oder?
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3: Es hilft mir, meinen Kopf frei zu halten.
4: Um entspannt in den Tag zu starten. Versuche noch die anderen Sachen, die von außen kommen, so ein bisschen rauszulassen und erstmal nur für mich zu sein mit meiner Musik und dann so langsam damit reinzustarten.
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1: Wir haben genau die richtige Playlist für euren Sonntagmorgen. Das Beste von heute ist ganz neue Musik von Ariana Grande. Und ich glaube, die ist für einen Sonntag gemacht. Sind so ganz chillige, entspannte Beats. Dazu diese coole Stimme von Ariana. Hate that I made you love me. Habt einen guten Start rein in euren Sonntag.
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0: ganz vielen Mega-Hits rein in euren Sonntag, die einfach gute Laune machen. Gleich Taylor Swift. Das Beste von heute hat so einen ganz gemütlichen Country-Sound. I knew it, I knew you. Gibt's gleich für euch. Und es ist Radio Hamburg Nummer 1 Hit Sonntag. Wir starten rein mit einem Mega-Hit, der in den Charts mal ganz oben war. Charlie Puth. Gute Kombi zusammen mit Meghan Trainor, Marvin Gaye. Freut ihr euch gleich drauf bei eurem Musiksender Nummer 1.
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4: In den nächsten Stunden gibt es viele Wolken und ab und zu kommt auch ein bisschen Regen runter. Dazu kann sich örtlich auch Nebel bilden. Im weiteren Tagesverlauf bleibt es dann wechselhaft und vor allem kommt auch die Sonne raus mit einer Tagestoptemperatur von 20 Grad.
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6: Die A7 Flensburg Richtung Hamburg ist zwischen Quickborn und der Raststätte Holmoor West nach einem Unfall gesperrt. In Langwedel ist die große Straße zwischen der Langwedeler Bahnhofstraße und am Rathaus in beiden Richtungen wegen einer Veranstaltung bis Mitternacht gesperrt. In Hamburg ist die Veddeler Brückenstraße zwischen Veddeler Damm und Hovestieg in beiden Richtungen wegen eines Straßenfests bis heute Mittag dicht. Die Weizstraße ist zwischen Beselehrplatz und Großflottbeker Straße wegen eines Flohmarktes bis 19 Uhr dicht. Und in Winterhude und Fuhlsbüttel gibt es wegen einer Sportveranstaltung bis voraussichtlich heute Nachmittag mehrere Straßen eine Sperrung. Soweit der Radio Hamburg Verkehr für Hamburg, Niedersachsen und Schleswig-Holstein.
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0: Manche Mega-Hits, die sind einfach so richtig zum Reinlegen. So schön. Der war 2015 ganz oben in den französischen Charts. Charlie Puth mit seiner Hammerstimme in Kombi mit Meghan Trainor macht einfach voll gute Laune. Klingt so schön. Holen wir für euch zurück. Marvin Gaye für euch.

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0: 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Und er wird Levi Tipps geben für Stars for Free. Morgen früh in eurer Morningshow Guten Morgen Hamburg um 7.17 Uhr seid ihr live dabei, wenn Nico Santos Levi coacht. Also unbedingt einschalten und jetzt erstmal richtig gut in euren Sonntag reinstarten mit J-Lo und David Guetta und dem Besten von heute, Save Me Tonight.

0: Ihr startet richtig gut gelaunt rein in euren Sonntag mit genau der richtigen Playlist. Gleich für euch das Beste von heute kommt von einer Girlgroup aus London, die so ihren ganz eigenen coolen Sound haben, Flow. Ihr freut euch gleich auf Leak It bei eurem Musiksender Nummer 1, Radio Hamburg.
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2: Ich bin Uli Reitinger. Das Niedrigwasser im Rhein könnte der deutschen Wirtschaft in diesem Jahr einen immensen Schaden zufügen. Davor warnt die IHK-Arbeitsgemeinschaft Rheinland-Pfalz. Weil Frachtschiffe kaum noch Ladung transportieren können, steigen die Kosten. Die IHK fordert deshalb Hilfe vom Bund.
3: Die Lage ist laut der IHK wirklich kritisch. Zwar hat es zuletzt etwas geregnet, die Wasserstände bleiben aber extrem niedrig. Schon 2018 hat das Niedrigwasser die Wirtschaft rund 2,4 Milliarden Euro gekostet. Seitdem haben die Unternehmen reagiert und setzen zum Beispiel Schiffe ein, die auch mit weniger Wasser klarkommen. Der IHK reicht das aber nicht. Der Bund soll mehr Geld in Wasserstraßen stecken und außerdem könnte ein tieferer Rhein helfen. Und auch Autofahrer könnten die Folgen noch länger an der Zapfsäule merken, durch höhere Preise. Zoe Tassovali, Nachrichtenredaktion.
2: Verkehrsminister Bilger drängt auf eine Wiedereinführung der bei der Deutschen Bahn abgeschafften Familienreservierung. Wir sind mit der Bahn dazu im Gespräch, sagte Bilger den Zeitungen der Funke Mediengruppe. Die Deutsche Bahn hatte die Familienreservierung im Juni 2025 abgeschafft. Bis dahin konnten Familien für 10,40 Euro bis zu 5 Sitzplätze gemeinsam reservieren. Seitdem muss für jeden Platz einzeln bezahlt werden. Eine vom Verkehrsclub Deutschland gestartete Petition für die Wiedereinführung unterzeichneten mehr als 128.000 Menschen. Heute ist Tag des offenen Denkmals. Bundesweit werden mehr als 6.000 Denkmäler geöffnet. Die Veranstalter sprechen von Deutschlands größtem Kulturevent. Im Internet steht genau, wo was angeboten wird. Besonders im Fokus steht in diesem Jahr Bamberg. In der oberfränkischen Welterbestadt findet die zentrale Eröffnungsveranstaltung statt. Und noch zum Sport. Borussia Dortmund hat in der Fußball-Bundesliga den dritten Sieg im dritten Spiel eingefahren. Der BVB gewann gegen den SC Paderborn mit 3:0. Trainer Niko Kovac war nachher bei The Zone zufrieden.
4: Ja, wir gehen schnell in Führung, haben 2 Abseitstore, lassen im Grunde genommen nichts zu von Paderborn. Und in der zweiten Halbzeit haben wir dann schon die Qualitäten gesehen, die meine Mannschaft auch hat. Deswegen haben wir das Spiel verdient gewonnen und sicherlich hätten wir auch noch höher gewinnen müssen.
2: Die anderen Spiele von gestern, Freiburg gegen Mönchengladbach 5:0, Hoffenheim gegen Stuttgart 2:1, Mainz gegen Frankfurt 1:3, Augsburg gegen Leverkusen 2:2 und Köln gegen Bremen 1:1.
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6: Heute seht ihr ganz viele verschiedene Grautöne am Himmel. Dazu kommen immer mal wieder ein paar Tropfen runter, bei maximal 20 Grad. Und abends sieht's ähnlich aus. Montag wird's dann wieder freundlicher und vor allem trocken, bei einer Tagestop-Temperatur von milden 20 Grad.
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6: Achtung Autofahrer, die A23 Hamburg-Heide ist überflutet zwischen Schafstedt und Albersdorf-Meldorf. Da in beiden Richtungen also besonders vorsichtig unterwegs sein. Dann habt ihr Stop and Go auf der Oldesloher Straße in Schnelsen. In beiden Richtungen sind es da 4 Kilometer zwischen der A7 Ausfahrt Schnelsen Nord und der Holsteiner Chaussee. Da ist ja die A7 gesperrt, deshalb plant ihr da 25 Minuten mehr ein. Und noch bis morgen früh um 5 ist ja die A7 Flensburg Richtung Hamburg gesperrt. Zwischen Schnelsen Nord und Stellingen und auch die A23 zwischen Eidelstedt und Dreieck Nordwest ist dicht. Da finden nämlich Tunnelwartungsarbeiten statt. Eine Umleitung ist natürlich eingerichtet. Und wenn ihr noch was gesehen habt, dann ruft ihr an oder schickt uns eine WhatsApp an die 040 333 10000. Der Radio Hamburg Verkehr für Hamburg, Niedersachsen und Schleswig-Holstein.
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0: Macht euch einen ganz chilligen Start in den Tag. Schön erstmal einen Kaffee trinken, vielleicht noch auf der Couch im Schlafanzug. Dazu eure liebsten Mega-Hits. Das Beste von heute kommt von einer Girlgroup aus London und klingt einfach so cool. Flow macht euch direkt gute Laune zum Start in den Tag mit Leak It.

0: Sonntagmorgens, ihr seid gerade aufgestanden, rein in die Küche, eure liebste Zeit der ganzen Woche. Und die verbringt ihr mit uns, Radio Hamburg. Schön, dass ihr eingeschaltet habt. Ihr wisst ganz genau, wie ihr euch den Start in den Sonntag richtig schön macht.
1: Das Erste, was ich mache nach dem Aufstehen, ist normalerweise erstmal Zähne putzen und ja dann ganz entspannt frühstücken. Meistens richtig schön, eine halbe Stunde. Das macht Spaß.
2: Man kocht sich Eier, backt sich Brötchen auf und dann gibt es noch einen leckeren Kaffee. Dann lässt man alles so auf sich zukommen.
0: Am Frühstückstisch läuft erstmal euer Musiksender Nummer 1. Gehört schon voll zu eurer Sonntagsroutine mit dazu. Wir haben eine Playlist für euch, die einfach richtig gute Laune macht und euch in den Sonntag reinbringt. Ray Dalton für euch mit Sounds, die voll abgehen und euch jetzt ein Lächeln ins Gesicht zaubern. Schönen Sonntagmorgen euch. Hier ist Blood Running bei Radio Hamburg. 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
2: Noch bis 16 Uhr ist heute Flohmarkt auf der Michelwiese. Vom Baumwall bis zum Michelhoch spaziert ihr durch die schönsten Flohmarktstände und findet vielleicht auch ein paar tolle Schätze. Also schnappt euch die Kids, Family, Freunde und ab zur Michelwiese. Heute Abend gibt's ein kostenloses Kino am Jungfernstieg. Unter freiem Himmel und auf einer schwimmenden Leinwand auf der Alster seht ihr heute Abend Little Miss Sunshine for free. Letzter Tag des Binnenalster Filmfests. Am besten bringt ihr euch eine Decke oder was zum Draufsitzen mit und natürlich eure Lieblingssnacks. Um 20.15 Uhr geht's los. Viel Spaß.
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0: An eurem Sonntagmorgen wecken euch eure liebsten Radio Hamburg Megastars. Gleich Mark Atlas. Seine Stimme feiert ihr einfach so sehr. Das Beste von heute. You Against My Love. Freut ihr euch gleich drauf bei eurem Musiksender Nummer 1. Radio Hamburg.
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13: Das Radio Hamburg Regenradar zeigt heute immer mal wieder Regen an bei vielen Wolken am Himmel. In der Spitze bekommt ihr trotzdem aber angenehme 20 Grad. Am Abend lässt der Regen zum Glück langsam nach und zum Start in die neue Woche wechseln sich Montag Wolken und Sonne ab bei einer Tagestoptemperatur von auch 20 Grad.
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13: Stop and Go habt ihr auf der Oldesloer Straße in Schnelsen. In beiden Richtungen sind es da 4 Kilometer zwischen der A7 Ausfahrt Schnelsen Nord und der Holsteiner Chaussee. Da plant ihr 25 Minuten mehr ein. Die Holsteiner Chaussee selbst ist auch schon etwas voller. Grund ist, dass noch bis morgen früh um 5 die A7 Flensburg Richtung Hamburg gesperrt ist. Und zwar zwischen Schnelsen Nord und Stellingen. Auch die A23 zwischen Eidelstedt und Dreieck Nordwest ist dicht. Da finden Tunnelwartungsarbeiten statt. Eine Umleitung ist eingerichtet. Und dann haben wir noch ein paar Sportevents heute. Deshalb sind am Airport die Borsteler Chaussee und der Weg beim Jäger gesperrt. Da findet bis 16 Uhr das Airport Race statt. Und die Otto-Welz-Straße im Stadtpark ist auch bis 16 Uhr dicht, weil da der Stadtpark-Triathlon stattfindet. Wenn ihr noch was gesehen habt, dann ruft ihr an oder schickt uns eine WhatsApp an die 040 333 10000. Der Radio Hamburg Verkehr für Hamburg, Niedersachsen und Schleswig-Holstein.
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0: Jede Menge gute Laune, die gibt's von Jazz Glynn für euch. Wir holen einen Mega-Hit von ihr zurück ins Radio, der 2015 ganz oben in den britischen Charts war. Und das kann sie einfach. Einen guten Beat mit ihrer coolen Stimme. Don't be so hard on yourself. Damit startet ihr rein in euren Sonntag.

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0: 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Und für euren Start in den Sonntag gibt's jetzt ganz chillige, coole Beats von Jack Dean. Ganz neue Musik und der klingt einfach so cool und hat so eine Hammerstimme. Das Beste von heute. Freut ihr euch jetzt drauf? Mercy. 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

0: Ihr startet richtig gut gelaunt rein in euren Sonntag mit Sophie and the Giants. Das sind einfach so gute Beats. Red Light, freut ihr euch gleich drauf. Und das Beste von heute kommt von Mr. Z. So ganz chillige, coole Sommerbeats. Sometimes I Love You gibt's gleich bei eurem Musiksender Nummer 1, Radio Hamburg.
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2: Ich bin Uli Reitinger. Das Niedrigwasser im Rhein könnte in diesem Jahr einen erheblichen volkswirtschaftlichen Schaden verursachen. Es ist eine wirklich kritische Situation, sagt Nicole Rabold. Sie ist verkehrspolitische Sprecherin der IHK-Arbeitsgemeinschaft Rheinland-Pfalz. Wie hoch der Schaden ausfallen wird, sei noch offen. Im Niedrigwasserjahr 2018 habe er rund 2,4 Milliarden Euro betragen. Rabold geht auch in diesem Jahr von einem immensen Schaden aus, der für Verbraucher länger spürbar bleibe, etwa an der Tankstelle. Kanzler Friedrich Merz verliert mehr und mehr den Rückhalt in der Gesellschaft. Nach einer aktuellen Umfrage im Auftrag der Bild halten ihn 78% der Befragten für falsch auf dem Posten. Gerade mal noch jeder Siebte hält noch zu ihm.
3: Es geht weiter bergab für Kanzler Merz. Vor einem Jahr war immerhin noch fast ein Drittel der Befragten mit seiner Arbeit zufrieden. Glaubt man den Umfragen heute, hat er es sich inzwischen sogar bei 58% der Anhänger von CDU und CSU verscherzt. Auch Vizekanzler Klingbeil kommt bei den Menschen nicht mehr sonderlich gut an. Rund die Hälfte der Befragten findet nicht, dass er an die Spitze der SPD gehört. Auch lehnen viele Menschen die Brandmauer zur AfD ab. Fast jeder Zweite hält sie einfach nicht mehr für zeitgemäß. Tanja Wagner, Nachrichtenredaktion.
2: Deutschlandweit öffnen heute wieder historische Gebäude ihre Pforten und das in der Regel kostenlos. Am Tag des offenen Denkmals sollen auch Menschen für eine Besichtigung angelockt werden, die sonst eher andere Ausflüge machen.
4: Welches Denkmal bietet sich bei mir um die Ecke für einen Besuch an? Das kann jeder online unter tagdesoffenendenkmals.de nachschauen. Es gibt auch eine App. Deutschlandweit machen 6500 Denkmäler mit. Manche sind sonst nicht für die Öffentlichkeit zugänglich. Im Mittelpunkt stehen in diesem Jahr Industriegebiete, Brücken oder Tunnel. Angeboten werden Führungen, Vorträge und Aktionen zum Mitmachen. Wichtig noch für alle, die mitmachen wollen, für manche Programmpunkte ist eine Anmeldung nötig. Das geht online. In Wiens Nachrichtenredaktion.
2: Zum Sport. Laut einem Medienbericht ist Eugen Polanski nicht mehr Trainer von Borussia Mönchengladbach. Wie die Rheinische Post berichtet, hat Polanski einen Tag nach dem 0:5 beim SC Freiburg seinen Rücktritt erklärt. Laut dem Bericht soll Jan-Moritz Lichte den Trainerjob zunächst übergangsweise übernehmen. Borussia Mönchengladbach hat die ersten drei Spiele der Saison verloren.
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6: Heute schieben sich immer wieder graue Wolken vor die Sonne. Ab und zu regnet es dann auch mal, bei 20 Grad in der Spitze. Auch abends solltet ihr euren Schirm vorsichtshalber dabei haben, wenn ihr rausgeht. Und Montag wird es dann wieder etwas sonniger und es bleibt soweit trocken, bei einer Tagestop-Temperatur von angenehmen 20 Grad.
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6: Stop and Go habt ihr gerade auf der A1 Scharbeutz Richtung Hamburg. 6 Kilometer sind es da zwischen Scharbeutz und Rathekau. Wegen der Baustelle braucht ihr eine Dreiviertelstunde länger. Und die Oldesloher Straße in Schnelsen, da in beiden Richtungen 4 Kilometer zwischen der A7 Ausfahrt Schnelsen Nord und der Holsteiner Chaussee. Wegen der A7 Sperrung braucht ihr da 20 Minuten länger. In allen anderen Staus seid ihr in unter 15 Minuten durch. Und wie eben kurz erwähnt, ist ja die A7 noch bis morgen früh um 5 zwischen Schnelsen Nord und Stellingen gesperrt und auch die A23 zwischen Eidelstedt und Dreieck Nordwest ist dicht. Da finden nämlich Tunnelwartungsarbeiten statt. Eine Umleitung ist eingerichtet. Und wenn ihr noch was gesehen habt, dann ruft ihr an oder schickt uns eine WhatsApp an die 040 333 10000. Der Radio Hamburg Verkehr für Hamburg, Niedersachsen und Schleswig-Holstein.
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0: Frühstückstisch decken für so ein spätes, ganz entspanntes Frühstück. Dazu eure liebsten Mega-Hits gehört schon voll bei euch dazu. Das Beste von heute kommt von Mr. Z und sind so ganz chillige, gemütliche Beats zum Aufwachen. Klingt voll nach Sommer. Sometimes I love you für

0: Ihr startet ganz entspannt in euren Sonntag mit Radio Hamburg. Und ihr kennt das auch, diese Dinge, die ihr aufschiebt bis zum Wochenende. Das mache ich dann am Sonntag. Kommt meistens dann doch nicht so, oder?
1: Moin Selma, ich bin der Eneas. Ich glaube, mein Ding für den Sonntag ist meistens so, eigentlich meinen Unikram eigentlich aufschieben. Und dann Sonntag sitze ich dann doch lieber auf dem Sofa oder so. Und dann komme ich irgendwie zu gar nichts.
2: Was ich am Wochenende aufschiebe und wirklich auch einfach nicht mache, ist aufräumen. Ja, schaffe ich nie.
3: Also ich nehme mir vor, am Wochenende Sport zu tätigen, da ich in der Woche keine Zeit habe, aber es wird dann auch vernachlässigt, wenn ich mir dann eine Serie auf Netflix angucke oder so und ja, wird dann nicht gemacht.
0: Oh, kennen wir alle, glaube ich, aber dafür ist Sonntag doch auch ein bisschen da, oder? Einfach mal nur auf der Couch chillen und das machen, worauf ihr Bock habt. Dazu eure Lieblings-Mega-Hits. Wir haben eine richtig gute Playlist für euch, das Beste von heute. Ganz neue Musik jetzt für euch von Somber und der ist ja immer mit ordentlich Beat unterwegs. Jetzt mal so ein bisschen ruhiger. Total schön. My Body Isn't Ready.
4: Nein.

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1: Die erste offizielle Single. Und dann gehen sie damit so durch die Decke. Temper City. Erfolg. Und ihr feiert die auch. Self-Aware, das Beste von heute, gibt's gleich für euch. Und am Radio Hamburg Nummer 1 Hit Sonntag holen wir gleich einen Mega-Hit für euch zurück ins Radio, der in den Charts mal ganz oben war. Von Alexandra Burke. Bad Boys, freut ihr euch gleich drauf bei eurem Musiksender Nummer 1.
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7: Heute seht ihr ganz viele verschiedene Grautöne am Himmel. Dazu kommen immer mal wieder ein paar Tropfen runter bei maximal 20 Grad und abends sieht's ähnlich aus. Montag wird's dann wieder freundlicher und vor allem trocken bei einer Tagestop-Temperatur von milden 20 Grad.
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7: Stop and Go habt ihr auf der A1 Scharbeutz Richtung Hamburg. 6 Kilometer sind es da zwischen Scharbeutz und Rathekau. Wegen der Baustelle braucht ihr 55 Minuten länger. Und weiter südlich auf der A1 Lübeck Richtung Hamburg, da sind es 8 Kilometer zwischen Billstedt und Stillhorn. Wegen der Baustelle plant ihr 25 Minuten mehr ein. In allen anderen Staus seid ihr aber in unter 20 Minuten durch. Und noch bis morgen früh um 5 ist die A7 Flensburg Richtung Hamburg gesperrt zwischen Schnelsen Nord und Stellingen. Und auch die A23 ist dicht zwischen Eidelstedt und Dreieck Nordwest. Da finden nämlich Tunnelwartungsarbeiten statt. Und eine Umleitung, die ist natürlich auch für euch eingerichtet. Außerdem gibt es noch ein paar Sportevents heute. Deshalb sind am Airport die Borsteler Chaussee und der Weg beim Jäger gesperrt. Da findet bis 16 Uhr das Airport Race statt. Und die Otto-Welt-Straße im Stadtpark ist auch bis 16 Uhr dicht, weil da der Stadtpark-Triathlon stattfindet. Wenn ihr noch was gesehen habt, dann ruft ihr an oder schickt uns eine WhatsApp an die 040 333 10.000. Der Radio Hamburg Verkehr für Hamburg, Niedersachsen und Schleswig-Holstein.
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1: Mega-Hits, die einfach gute Laune machen. 2009 war sie ganz oben in den Charts in Irland, Schottland und England. Alexandra Burke hat so eine richtig coole Stimme, geht voll ab. Bad Boys für euren Sonntag.

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2: Ich bin Uli Reitinger. Verspätete Züge und ewige Baustellen sorgen nach Ansicht von Verkehrsminister Steffen Bilger auch für politischen Frust. Den Zeitungen der Funke Mediengruppe sagte er, der Zustand der Bahn sei völlig unzureichend.
3: Seit seinem Amtsantritt sprechen ihn die Menschen auf kein Verkehrsthema so häufig an wie auf die Probleme bei der Bahn, sagt Bilger. Deshalb sollen Milliarden da reinfließen und Bauprojekte beschleunigt werden. Bilger warnt aber, bevor es besser wird, wird's erstmal schlechter. Baustellen, Verspätungen. Sind die Strecken dann saniert, sollen die Züge zuverlässiger fahren. Und noch etwas will der Minister ändern. Familien sollen ihre Sitzplätze wieder gemeinsam und günstiger reservieren können. Die Bahn hatte dieses Angebot im vergangenen Jahr abgeschafft. Zoe Tassovali, Nachrichtenredaktion.
2: Das Niedrigwasser im Rhein hält an. Es wird wohl einen erheblichen volkswirtschaftlichen Schaden verursachen. Damit rechnet zumindest die IHK-Arbeitsgemeinschaft Rheinland-Pfalz. Sie kann nicht beziffern, wie hoch der Schaden ausfallen wird. Im Niedrigwasserjahr 2018 habe er bei rund 2,4 Milliarden Euro gelegen. Auch der Verbraucher wird den Schaden zu spüren bekommen, heißt es, voraussichtlich durch noch höhere Spritpreise. Zwar stellen immer weniger Menschen einen Asylantrag in Deutschland, aber die, die es tun, sind damit meist erfolgreich. Wie aus Zahlen der Bundesregierung hervorgeht, erhielt fast jeder Zweite im ersten Halbjahr 2026 den Schutzstatus. Die meisten davon kommen aus Afghanistan.
4: Im ersten Halbjahr haben fast 40.000 Menschen zum ersten Mal einen Asylantrag gestellt. Das sind nur noch halb so viele wie im Vorjahreszeitraum. Fällt der Bescheid positiv aus, spielt bei der Hälfte der Fälle der Familienschutz eine Rolle. Noch höher war die Quote bei Flüchtlingen aus Afghanistan. Grund dafür ist ein Urteil des Europäischen Gerichtshofs. Das hatte entschieden, dass Frauen seit der Machtübernahme der Taliban grundsätzlich einen Schutzanspruch haben. Babette Büchner, Nachrichtenredaktion.
2: Zum Fußball. Eugen Polanski ist nicht mehr Trainer von Borussia Mönchengladbach. Das hat der Verein mittlerweile bestätigt. Die zuletzt gezeigten Leistungen haben zu der Entscheidung geführt, Polanski mit sofortiger Wirkung von seinen Aufgaben zu entbinden, heißt es in einer Mitteilung. Die Borussia ist nach 3 Spielen noch ohne Punkt und verlor gestern beim SC Freiburg deutlich mit 0:5. Co-Trainer Jan-Moritz Lichte übernimmt übergangsweise den Trainerjob.
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6: Das Radio Hamburg Regenradar zeigt heute immer mal wieder Regen an, bei vielen Wolken am Himmel. In der Spitze bekommt ihr trotzdem aber angenehme 20 Grad. Am Abend lässt der Regen zum Glück langsam nach und zum Start in die neue Woche wechseln sich Montag Wolken und Sonne ab, bei einer Tagestoptemperatur von auch 20 Grad.
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6: Achtung Autofahrer, da gibt's eine ungesicherte Unfallstelle auf der A1 Bremen Richtung Hamburg zwischen Harburg und Stillhorn. Stop and Go habt ihr auf der A1 Scharbeutz Richtung Hamburg. 6 Kilometer sind's da zwischen Scharbeutz und Rathekau. Wegen der Baustelle plant ihr 50 Minuten mehr ein. Und die A21 Kiel Richtung Bargteheide, da sind 7 Kilometer zwischen Schwissel und Bad Oldesloe Nord. Wegen der Baustelle braucht ihr hier 35 Minuten länger. In allen anderen Staus seid ihr in unter 25 Minuten durch. Und noch bis morgen früh um 5 ist die A7 Flensburg Richtung Hamburg gesperrt, zwischen Schnelsen Nord und Stellingen. Auch die A23 zwischen Eidelstedt und Dreieck Nordwest ist dicht. In beiden Fällen finden da Tunnelwartungsarbeiten statt. Eine Umleitung ist eingerichtet. Und wenn ihr noch was gesehen habt, dann ruft ihr an oder schickt uns eine WhatsApp an die 040 333 10000. Der Radio Hamburg Verkehr für Hamburg, Niedersachsen und Schleswig-Holstein.
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0: Schönen Sonntagmittag euch. Ihr überlegt schon mal so langsam, was ihr heute zum Mittagessen macht. Ganz entspannt noch auf der Couch. Dazu eure liebsten Mega-Hits. Das Beste von heute kommt von Ray Dalton und macht sofort gute Laune. Go That High für euren Sonntag.

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0: Schönen Sonntagmittag. Ihr sortiert heute mal so ein bisschen in eurem Kleiderschrank rum. Jetzt braucht ihr sie doch. Die Herbstsachen, Übergangsjacken. Wir sind bei euch mit ganz viel Musik. Das Beste von heute kommt gleich von One Republic und sind so ganz chillige Sounds am Anfang, geht dann aber noch richtig ab. Total schön. Need Your Love. Gleich bei eurem Musiksender Nummer 1. Radio Hamburg.
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11: Heute schieben sich immer wieder graue Wolken vor die Sonne. Ab und zu regnet es dann auch mal bei 20 Grad in der Spitze. Auch abends solltet ihr euren Schirm vorsichtshalber dabei haben, wenn ihr rausgeht. Und Montag wird es dann wieder etwas sonniger und es bleibt soweit trocken bei einer Tagestoptemperatur von angenehm 20 Grad.
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11: Achtung Autofahrer, es gibt eine ungesicherte Unfallstelle auf der A20 Bad Segeberg Richtung Lübeck zwischen Geschendorf und Mönckhagen. Dann habt ihr Stop and Go auf der A1 Scharbeutz Richtung Hamburg. 6 Kilometer sind es zwischen Scharbeutz und Rathekau. Wegen der Baustelle braucht ihr da 40 Minuten länger. Und die A21 Kiel Richtung Bagdeheide. 7 Kilometer zwischen Schwissel und Bad Oldesloe Nord. Wegen der Baustelle plant ihr hier 35 Minuten mehr ein. In allen anderen Staus seid ihr in unter 25 Minuten durch. Dann ist noch bis morgen früh um 5 die A7 Flensburg Richtung Hamburg gesperrt, zwischen Schnelsen Nord und Stellingen. Auch die A23 zwischen Eidelstedt und Dreieck Nordwest ist dicht. Da finden Tunnelwartungsarbeiten statt. Eine Umleitung ist eingerichtet. Und es gibt noch ein paar Sportevents heute. Deshalb ist am Airport die Borsteler Chaussee und der Weg beim Jäger gesperrt. Da findet bis 16 Uhr das Airport Race statt. Und die Otto-Wels-Straße im Stadtpark ist auch bis 16 Uhr dicht, weil da der Stadtpark-Triathlon stattfindet. Wenn ihr noch was gesehen habt, dann ruft ihr an oder schickt uns eine WhatsApp an die 040 333 10000. Der Radio Hamburg Verkehr für Hamburg, Niedersachsen und Schleswig-Holstein.
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0: 2019, der absolute Ohrwurm von allen. Und ich meine von wirklich allen. Wir alle haben das gesungen, hatten aber gar nicht so richtig Ahnung, worum es da überhaupt geht oder was die da überhaupt singen. Tones and I mit Dance Monkey hat die britischen Charts 2019 gestürmt. Und ihr feiert den einfach immer noch. Macht so gute Laune. Dance Monkey für euch.

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Und für euren Sonntagmittag gibt's jetzt richtig gute Musik von Cat's Eye. Das ist eine Girlgroup, die so ihren ganz eigenen Sound hat. Neu für euch. Und das Beste von heute, Animal.

0: schönen Sonntagmittag bei eurem Musiksender Nummer 1. Ihr sitzt immer noch mit euren Freunden bei euch zu Hause am Küchentisch, habt schön gebruncht. Wir haben eine Playlist für euch, wo für jeden von euch was dabei ist. Gleich Adele. So schön, Easy On Me mit ihrer krassen Stimme. Freut ihr euch gleich drauf? Oder ihr habt Bock auf was mit ein bisschen mehr Beat von Another? Zusammen mit 54 Ultra, Talk to You, macht einfach richtig gute Laune. Gleich bei eurem Musiksender Nummer 1, Radio Hamburg.
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12: Ich bin Uli Reitinger. Das Niedrigwasser im Rhein könnte der deutschen Wirtschaft in diesem Jahr einen immensen Schaden zufügen. Davor warnt die IHK-Arbeitsgemeinschaft Rheinland-Pfalz. Weil Frachtschiffe kaum noch Ladung transportieren können, steigen die Kosten. Die IHK fordert deshalb Hilfe vom Bund.
13: Die Lage ist laut der IHK wirklich kritisch. Zwar hat es zuletzt etwas geregnet, die Wasserstände bleiben aber extrem niedrig. Schon 2018 hat das Niedrigwasser die Wirtschaft rund 2,4 Milliarden Euro gekostet. Seitdem haben die Unternehmen reagiert und setzen zum Beispiel Schiffe ein, die auch mit weniger Wasser klarkommen. Der IHK reicht das aber nicht. Der Bund soll mehr Geld in Wasserstraßen stecken und außerdem könnte ein tieferer Rhein helfen. Und auch Autofahrer könnten die Folgen noch länger an der Zapfsäule merken, durch höhere Preise. Zoe Tassovali, Nachrichtenredaktion.
12: Verkehrsminister Steffen Bilger sieht die Probleme bei Bahn- und Verkehrsinfrastruktur als einen Faktor für die Unzufriedenheit der Bürger im Land. Das sagte er den Zeitungen der Funke Mediengruppe. Den aktuellen Zustand der Bahn bezeichnete Bilger als völlig unzureichend. Er setzt auf die Maßnahmen der Bundesregierung zur Planungsbeschleunigung und für mehr Sicherheit bei der Bahn sowie auf die Milliarden aus dem Sondervermögen zur Modernisierung der Verkehrswege. Denkmalfreunde können heute wieder sonst oft verschlossene historische Gebäude besichtigen. Beim Tag des offenen Denkmals werden bundesweit mehrere tausend Denkmäler geöffnet. Die Veranstalter sprechen von Deutschlands größtem Kulturevent.
14: Welches Denkmal bietet sich bei mir um die Ecke für einen Besuch an? Das kann jeder online unter tagdesoffenendenkmals.de nachschauen. Es gibt auch eine App. Deutschlandweit machen 6.500 Denkmäler mit. Manche sind sonst nicht für die Öffentlichkeit zugänglich. Im Mittelpunkt stehen in diesem Jahr Industriegebiete, Brücken oder Tunnel. Angeboten werden Führungen, Vorträge und Aktionen zum Mitmachen. Wichtig noch für alle, die mitmachen wollen, für manche Programmpunkte ist eine Anmeldung nötig. Das geht online. Finn Wiens, Nachrichtenredaktion.
12: Und noch zum Sport. Borussia Mönchengladbach hat sich von Trainer Eugen Polanski getrennt. Der 40-Jährige ist nach nur 3 Spieltagen der neuen Saison nicht mehr Trainer des Fußball-Bundesligisten. Das teilte der noch punktlose Klub einen Tag nach der 0:5-Niederlage beim SC Freiburg mit. Co-Trainer Jan-Moritz Lichte übernimmt den Trainerjob übergangsweise.
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15: Heute seht ihr ganz viele verschiedene Grautöne am Himmel. Dazu kommen immer mal wieder ein paar Tropfen runter, bei maximal 20 Grad. Und abends sieht's ähnlich aus. Montag wird's dann wieder freundlicher und vor allem trocken, bei einer Tagestop-Temperatur von milden 20 Grad.
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15: Achtung Autofahrer, da liegen Gegenstände auf der B5, das ist die Bergedorfer Straße, stadteinwärts zwischen Billstedt und Billstedt Mitte. Stop and Go habt ihr auf der A1 Lübeck Richtung Hamburg. 8 Kilometer sind es da zwischen Billstedt und Stillhorn. Wegen der Baustelle plant ihr 40 Minuten mehr ein. In der Gegenrichtung, da braucht ihr auch gerade länger, weil es da einen Unfall gab. Und die A21 Kiel Richtung Bagdeheide, 7 Kilometer zwischen Schwissel und Bad Oldesloe Nord. Wegen der Baustelle braucht ihr 35 Minuten länger. In allen anderen Staus seid ihr in unter 25 Minuten durch. Und noch bis morgen früh um 5 ist die A7 Flensburg Richtung Hamburg gesperrt, zwischen Schnelsen Nord und Stellingen. Auch die A23 ist dicht zwischen Eidelstedt und dem Dreieck Nordwest. Da finden in beiden Fällen nämlich Tunnelwartungsarbeiten statt. Eine Umleitung ist eingerichtet. Und wenn ihr noch was gesehen habt, dann ruft ihr an oder schickt uns eine WhatsApp an die 040 333 10000. Der Radio Hamburg Verkehr für Hamburg, Niedersachsen und Schleswig-Holstein.
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0: Schönen Sonntagmittag euch. Ihr habt es euch gerade wieder auf der Couch gemütlich gemacht. Schön einkuscheln und wir haben genau die richtige Playlist dazu. Adele gleich für euch mit Easy On Me. So schön. Gibt direkt nach dem Besten von heute. Das hat ein bisschen mehr Beat. Another zusammen mit 54 Ultra machen euch richtig gute Laune. Talk to you für euren Sonntag.

0: Sonntagmittag. Ihr hört euren Musiksender Nummer 1 und ganz viel neue Musik. Die checkt ihr immer zuerst im Radio Hamburg Neuheitenstream aus mit Musikexperte Tim Gaffron. Und da gibt's was Neues von Take That diese Woche. Ohne Robbie Williams, aber mit Michael Patrick Kelly. Eine richtig coole Kombi, hätten sie schon viel früher machen sollen. Hört ihr rein in den Neuheitenstream. Und da gibt's aber auch noch mehr, oder?
1: Und es gibt ein tolles neues Album von Ellie Goulding.

0: Enjoy Entertainment ist zum Beispiel ein Albumtrack daraus. Und warum sich gerade, ich sag mal, für alteingesessene Ellie Goulding-Fans dieses Album besonders lohnt, das hört ihr jetzt im Neuheiten-Stream über die kostenlose Radio Hamburg-App.
1: Checkt ihr gleich mal ganz entspannt auf dem Sofa aus. Und wir haben neue Musik für euch am Start von den Jungs von Fastboy. Die seht ihr nächsten Samstag bei Hamburgs Konzert-Event des Jahres. Stars for Free auf der großen Bühne der Barclays Arena. Und die machen euch jetzt schon mal ordentlich Vorfreude mit dem Besten von heute. Klingt voll nach Sonne, nach gute Laune. 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

0: gute Laune Beats für euren Sonntag von Alex Warren. Freut ihr euch gleich. Und am Radio Hamburg Nummer 1 Hit Sonntag holen wir gleich einen Mega-Hit für euch zurück ins Radio, der mal ganz oben in den Charts war. Kommt von Lucas Graham. So schön und kennt ihr alle 7 Years gleich bei eurem Musiksender Nummer 1.
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10: Das Radio Hamburg Regenradar zeigt heute immer mal wieder Regen an bei vielen Wolken am Himmel. In der Spitze bekommt ihr trotzdem aber angenehme 20 Grad. Am Abend lässt der Regen zum Glück langsam nach und zum Start in die neue Woche wechseln sich Montag Wolken und Sonne ab bei einer Tagestoptemperatur von auch 20 Grad.
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10: Stop and Go habt ihr gerade auf der A1 Lübeck Richtung Hamburg. 8 Kilometer zwischen Billstedt und Stillhorn. Wegen der Baustelle plant ihr 35 Minuten mehr ein. Und in der Gegenrichtung, da braucht ihr gerade auch länger, weil es da einen Unfall gab. Dann die A21 Kiel Richtung Bagdeheide. 7 Kilometer zwischen Schwissel und Bad Oldesloe Nord. Wegen der Baustelle braucht ihr da 30 Minuten länger. In allen anderen Staus seid ihr in unter 20 Minuten durch. Und noch bis morgen früh um 5 ist die A7 Flensburg Richtung Hamburg gesperrt. Zwischen Schnelsen Nord und Stellingen und auch die A23 ist zwischen Eidelstedt und Dreieck Nordwest dicht. Da finden nämlich in beiden Fällen Tunnelwartungsarbeiten statt. Eine Umleitung ist eingerichtet. Und es gibt noch ein paar Sportevents heute. Deshalb sind am Airport die Borsteler Chaussee und der Weg beim Jäger gesperrt. Da findet bis 16 Uhr das Airport Race statt. Und die Otto-Welz-Straße im Stadtpark ist auch bis 16 Uhr dicht, weil da der Stadtpark-Triathlon stattfindet. Wenn ihr noch was gesehen habt, dann ruft ihr an oder schickt uns eine WhatsApp an die 040 333 10000. Der Radio Hamburg Verkehr für Hamburg, Niedersachsen und Schleswig-Holstein.
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0: 2015 haben wir ihn so gefeiert, weil er einfach so eine krasse Stimme hat und so eine tolle Geschichte erzählt. Mit einem Mega-Hit, der die Charts gestürmt hat. In England auf der Top 1. Lucas Graham. Holen wir für euch zurück ins Radio. Passt genau für so einen ganz chilligen, entspannten Sonntag. Total schön. 7 Years für euch.

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0: Verdient das Geld mit nach Hause genommen. Und wenn ihr auch Bock habt, dabei zu sein beim Elbduell, dann sagt uns Bescheid. Ganz easy bei uns im Netz oder über die kostenlose Radio Hamburg App. Die nächste Runde von den schnellsten 33 Sekunden eures Lebens morgen früh in eurer Morningshow Guten Morgen Hamburg um 6.16 Uhr. Und ihr seid dabei. Macht euch einen schönen Sonntagmittag. Jetzt mit J-Lo und David Guetta und Save Me Tonight.

0: Wenn Sonntag ein Mega-Hit wäre, dann bestimmt der von Harry Styles. Das Beste von heute. Freut ihr euch gleich drauf, weil der einfach so sehr zum Sonntag passt. Klingt nach so einem ganz entspannten Tag auf der Couch. Schön zurückgelehnt. Das Beste von heute. American Girls von Harry Styles. Freut ihr euch gleich drauf bei eurem Musiksender Nummer 1. Radio Hamburg.
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8: Ich bin Tine Klimach. Verkehrsminister Bilger sieht die Probleme bei der Bahn und Verkehrsinfrastruktur als einen Faktor für die Unzufriedenheit der Bürger. Das sagte er den Zeitungen der Funke Mediengruppe. Den aktuellen Zustand der Bahn bezeichnete er als völlig unzureichend. Er setzt auf die Maßnahmen der Bundesregierung zur Planungsbeschleunigung sowie auf die Milliarden aus dem Sondervermögen zur Modernisierung der Verkehrswege. Zwischen Russland und der Ukraine könnten im Oktober wieder direkte Gespräche über ein mögliches Kriegsende beginnen. Darauf bereitet sich die Ukraine vor. Moskau sei zwar bereit, allerdings zu ganz bestimmten Bedingungen, sagte Russlands Außenminister Lavrov.
9: Für die Dauer von Verhandlungen würden die Kampfhandlungen nicht eingestellt, sagte Lavrov und wiederholte. Wenn Selenskyj sich treffen will, soll er doch kommen. Das sei schon eine enorme Geste guten Willens von russischer Seite. Die Aussage, Selenskyj soll nach Moskau kommen, gibt es schon länger. Der ukrainische Präsident fordert immer wieder ein Treffen mit Kreml-Chef Putin. Moskau hat er als Gesprächsort mehrfach abgelehnt und Russland eine Verzögerungstaktik vorgeworfen. Aus Moskau, Katharina Schröder.
8: Das Niedrigwasser im Rhein könnte in diesem Jahr einen erheblichen volkswirtschaftlichen Schaden verursachen. Es sei eine kritische Situation, hieß es von der IHK-Arbeitsgemeinschaft Rheinland-Pfalz. Wie hoch der Schaden ausfallen werde, sei noch offen. Im Niedrigwasserjahr 2018 habe er rund 2,4 Milliarden Euro betragen. Seitdem sei die Logistik optimiert worden, etwa durch Niedrigwasserschiffe. Trotzdem gehe man von einem immensen Schaden aus, der auch für Verbraucher länger spürbar bleibe, etwa an der Zapfsäule. Zum Sport. Eugen Polanski ist nicht mehr Trainer von Borussia Mönchengladbach. Das bestätigte der Club einen Tag nach der 0:5-Niederlage beim SC Freiburg.
10: Nach dem eher enttäuschenden 12. Platz in der Vorsaison hat Sportchef Ruven Schröder am Trainer festgehalten und stattdessen die Mannschaft umgebaut. 11 Neuzugänge kamen im Sommer und machten Fans und Verantwortlichen Hoffnung, dass es in dieser Saison besser läuft. Jetzt muss Schröder nach 3 Niederlagen doch einen neuen Trainer suchen. Co-Trainer Jan-Moritz Lichte, auch in diesem Sommer neu an den Niederrhein gekommen von Manchester City, übernimmt jetzt erstmal übergangsweise. Uli Reitinger, Sportredaktion.
8: Heute gibt es noch 2 Bundesligaspiele. Leipzig empfängt den HSV und die Bayern müssen beim Sensationsaufsteiger Elversberg antreten.
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11: Heute schieben sich immer wieder graue Wolken vor die Sonne. Ab und zu regnet es dann auch mal, bei 20 Grad in der Spitze. Auch abends solltet ihr euren Schirm vorsichtshalber dabei haben, wenn ihr rausgeht. Und Montag wird es dann wieder etwas sonniger und es bleibt soweit trocken, bei einer Tagestop-Temperatur von angenehmen 20 Grad.
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11: Stop and Go habt ihr auf der A1 Lübeck Richtung Hamburg. 8 Kilometer sind es da zwischen Billstedt und Stillhorn. Wegen der Baustelle braucht ihr 25 Minuten länger. Und auch in der Gegenrichtung plant ihr mehr Zeit ein, weil es da einen Unfall gab. Und die A21 Kiel Richtung Bagdeheide. 7 Kilometer zwischen Schwissel und Bad Oldesloe Nord. Wegen der Baustelle braucht ihr da 35 Minuten länger. In allen anderen Staus seid ihr in unter 20 Minuten durch. Und noch bis morgen früh um 5 ist die A7 Flensburg Richtung Hamburg gesperrt, zwischen Schnelsen Nord und Stellingen. Auch die A23 zwischen Eidelstedt und Dreieck Nordwest ist dicht. Da finden Tunnelwartungsarbeiten statt. Eine Umleitung ist eingerichtet. Und wenn ihr noch was gesehen habt, dann ruft ihr an oder schickt uns eine WhatsApp an die 040 333 10.000. Der Radio Hamburg Verkehr für Hamburg, Niedersachsen und Schleswig-Holstein.
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0: Ihr habt euch gerade aufgerafft, packt die Sporttasche. Für euch geht's noch ins Gym. Auf dem Weg dahin haben wir eine richtig gute Playlist für euch, die euch schon mal ordentlich pusht. Gleich Calvin Harris und Sam Smith mit Promises. Richtig gute Beats. Direkt nach dem Besten von heute. Das kommt von Katy Perry und geht einfach richtig ab. Watch It Burn für euch.

0: Schönen Sonntag euch. Den habt ihr bis jetzt ganz entspannt zu Hause auf der Couch verbracht. Gleich geht's noch raus mit ein paar Freunden Kaffee trinken und ihr habt da so eure Lieblingsspots.
1: 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Ist auch nicht weit von der Elbe weg.
2: Selma, hier ist Konsti. Wenn du einen guten Kaffee trinken willst, dann kannst du zur Nur Hier Filiale gehen, in der Bismarckstraße am Kaiser-Friedrich-Ufer.
3: Hallo Selma, mein Name ist Anyfe und ich gehe gerne ins Espresso-Haus und hole mir da ganz gern einen Chai Latte und dann auch so an der Alster spazieren.
0: Oh, Chai Latte ist auch schon so richtig schön herbstlich. Dann schön eine Runde um die Alster. Einfach diesen herbstlichen Tag genießen. Ein bisschen Sonne noch dazu. Mehr geht nicht. Uns habt ihr einfach dabei. Ganz easy über die kostenlose Radio Hamburg App mit einer richtig guten Sonntags-Playlist. Ganz chillige Sounds jetzt für euch von Harry Styles. American Girls für euch.

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0: bei Hamburgs Konzertevent des Jahres Stars for Free. Nächsten Samstag schon, die Zeit fliegt wirklich. Seht ihr eure liebsten Megastars live und komplett for free. Und sie stehen für euch auch mit auf der Bühne, die Jungs von Fastboy. Und die sind ja ein DJ-Duo, können also so richtig abgehen, kennen diese Club-Sounds und machen voll gute Laune. Ordentlich Vorfreude gibt's von ihnen gleich schon mal. Das Beste von heute von Fastboy, Beautiful Life, bei eurem Musiksender Nummer 1, Radio Hamburg.
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13: Heute seht ihr ganz viele verschiedene Grautöne am Himmel. Dazu kommen immer mal wieder ein paar Tropfen runter bei maximal 20 Grad und abends sieht's ähnlich aus. Montag wird's dann wieder freundlicher und vor allem trocken bei einer Tagestop-Temperatur von milden 20 Grad.
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13: Stop and Go habt ihr gerade auf der A1 Lübeck Richtung Hamburg. 8 Kilometer zwischen Billstedt und Stillhorn. Wegen der Baustelle braucht ihr eine halbe Stunde länger. Und in der Gegenrichtung, da plant ihr auch etwas mehr Zeit ein, weil es da einen Unfall gab. Dann die A21 Kiel Richtung Bagdeheide. Da sind 7 Kilometer zwischen Schwissel und Bad Oldesloe Nord. Wegen der Baustelle braucht ihr 25 Minuten länger. In allen anderen Staus seid ihr aber in unter 20 Minuten durch. Und noch bis morgen früh um 5 ist die A7 Flensburg-Hamburg gesperrt zwischen Schnelsen Nord und Stellingen und auch die A23 zwischen Eidelstedt und Dreieck Nordwest ist dicht. Da finden nämlich Tunnelwartungsarbeiten statt. Eine Umleitung ist eingerichtet. Und es gibt noch ein paar Sportevents heute hier in Hamburg. Deshalb sind am Airport die Borsteler Chaussee und der Weg beim Jäger gesperrt. Da findet bis 16 Uhr das Airport Race statt. Und die Otto-Welz-Straße im Stadtpark ist auch bis 16 Uhr dicht, weil da der Stadtpark-Triathlon stattfindet. Wenn ihr noch was gesehen habt, dann ruft ihr an oder schickt uns eine WhatsApp unter der 040 333 10000. 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
0: Die Charts hat er 2021 gestürmt. Nicht zum ersten Mal, er hat da Erfahrung mit Radio Hamburg Megastar Bruno Mars. In den amerikanischen Charts auf der Top 1 mit einem Mega-Hit, der einfach so chillig und gleichzeitig cool klingt, zusammen mit Silk Sonic. Und Bruno Mars liebt ihr einfach, weil der kann tanzen, der hat eine Hammerstimme. Ich weiß nicht, was der Mann nicht kann. Es klingt auf jeden Fall so cool. Zusammen mit Silk Sonic, Leave the

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3: Ich freue mich tatsächlich auf alle. Also jeden Einzelnen. Wir sind jetzt das dritte Jahr dabei und wir nehmen uns immer Zeit dafür. Egal wie lange es dauert, wir sind auf jeden Fall dabei.
0: Wir freuen uns sehr auf euch, denn dieses Event, das ist für euch und nur möglich dank der Unterstützung von den Itzehoer Versicherungen. Das Konzertevent des Jahres wird einfach eine richtig fette Party und ihr alle seid dabei. Und jetzt läuft der Countdown noch eine Woche. Eure Vorfreude, die ist schon riesig. Wir freuen uns mit euch und für euren Sonntag gibt es jetzt neue Musik für euch von Ariana Grande. So ganz chillige, entspannte, coole Beats könnt ihr euch so richtig reinlegen. Hate That I Made You Love Me für euch.
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0: Euren Sonntagnachmittag, den verbringt ihr auf der Couch, aber ihr habt Bock auf was mit Beat. Gleich David Guetta für euch. Mit Bibi Rexha macht richtig gute Laune. I'm good gleich für euch. Und das Beste von heute, das sind so ganz chillige, coole Sommerbeats von Mr. Z. Sometimes I love you gleich bei eurem Musiksender Nummer 1, Radio Hamburg.
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2: Ich bin Tine Klimach. Die Probleme bei der Bahn und der Verkehrsinfrastruktur sieht Bundesverkehrsminister Bilger als einen Faktor für die Unzufriedenheit im Land. Er will nun immerhin die abgeschaffte Familienreservierung wieder einführen. Man sei mit der Bahn dazu im Gespräch, sagte Bilger den Zeitungen der Funke Mediengruppe.
3: Gegen unpünktliche Züge hilft das zwar nicht, das wären aber immerhin mal gute Nachrichten für die leidgeprüften Fahrgäste. Die Bahn hatte die Familienreservierung vor gut einem Jahr abgeschafft. Bis dahin konnten Familien für 10,40 Euro bis zu 5 Sitzplätze gemeinsam reservieren. Seitdem muss für jeden Platz einzeln bezahlt werden. Neben Minister Bilger fordert auch der Verkehrsclub Deutschland eine Rückkehr zur Familienreservierung. Die Petition haben schon rund 130.000 Menschen unterschrieben. Katrin Müller, Nachrichtenredaktion.
2: Nach dem CDU-Debakel in Sachsen-Anhalt wächst auch im Bund der Druck auf die Union. Im neuen Insa-Sonntagstrend für die Bild liegt sie bei 20%. Die AfD zieht mit 29% deutlich davon. Trotzdem stellt sich CSU-Chef Markus Söder klar hinter Kanzler Merz.
4: Söder sagte der Bild am Sonntag, von der CSU wird es keinen Kanzlersturz geben. Auch Spekulationen, Unionsministerpräsidenten könnten Merz nach den nächsten Wahlen zum Rücktritt drängen, weist er zurück. Gleichzeitig sagt Söder aber, so wie bisher kann die Bundesregierung nicht weitermachen. Nach dem Ergebnis in Sachsen-Anhalt müsse sie deutlich schneller liefern, zum Beispiel bei hohen Energiepreisen und Sozialmissbrauch. Ob Schwarz-Rot wirklich bis 2029 durchhält, lässt Söder offen. Zoe Tassovali, Nachrichtenredaktion.
2: In der Türkei sind bei landesweiten Razzien gegen mehrere LGBTQ-Aktivistenvereine über 160 Menschen festgenommen worden. Wie die staatliche Nachrichtenagentur Anadolu meldete, seien zuvor Ermittlungen wegen Vereinsgründung zum Begehen einer Straftat, Prostitution sowie Drogenbesitz eingeleitet worden. Die Gruppe Chaos GL, die sich unter anderem für die Rechte von homosexuellen Transmenschen und queeren Personen einsetzt, erklärte auf der Plattform X, die Polizei sei in ihre Vereinsräumlichkeiten eingedrungen und habe Mitglieder des Vorstands festgenommen. Zum Sport. Borussia Mönchengladbach hat sich von Trainer Eugen Polanski getrennt. Der 40-Jährige ist nach nur 3 Spieltagen der neuen Saison nicht mehr Trainer des Fußball-Bundesligisten. Das teilte der Club einen Tag nach der 0:5 Niederlage beim SC Freiburg mit.
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6: Das Radio Hamburg Regenradar zeigt heute immer mal wieder Regen an bei vielen Wolken am Himmel. In der Spitze bekommt ihr trotzdem aber angenehme 20 Grad. Am Abend lässt der Regen zum Glück langsam nach und zum Start in die neue Woche wechseln sich Montag Wolken und Sonne ab bei einer Tagestoptemperatur von auch 20 Grad.
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6: Stop and Go habt ihr gerade auf der A1 Lübeck Richtung Hamburg. 8 Kilometer zwischen Billstedt und Stillhorn. Wegen der Baustelle braucht ihr da 25 Minuten länger. Die Unfallstelle da in der Gegenrichtung, die ist jetzt zum Glück endlich weg. Deshalb läuft es da auch langsam wieder an. Dann haben wir noch die A7 Hamburg Richtung Flensburg. 5 Kilometer zwischen Waltershof und Bahrenfeld. Da plant ihr mal 25 Minuten mehr ein. Und in allen anderen Staus, da seid ihr in unter 20 Minuten durch. Apropos A7, noch bis morgen früh um 5 ist die A7 Flensburg-Hamburg gesperrt zwischen Schnelsen-Nord und Stellingen und auch die A23 zwischen Eidelstedt und Dreieck Nordwest ist dicht. Da finden in beiden Fällen Tunnelwartungsarbeiten statt. Eine Umleitung ist eingerichtet. Und wenn ihr noch was gesehen habt, dann ruft ihr an oder schickt uns eine WhatsApp an die 040 333 10000. Der Radio Hamburg Verkehr für Hamburg, Niedersachsen und Schleswig-Holstein.
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7: Sonntagnachmittag heißt für euch.

Kino und Filme schauen auf dem Wasser. Das geht auch echt nur in Hamburg. Heute ist der letzte Tag vom Binnenalster Filmfest und da schwimmt wirklich eine richtig große aufblasbare Leinwand auf der Binnenalster und ihr sitzt ganz gemütlich ab Jungfernstieg und schaut eure Filme. Heute Abend um 20.15 Uhr läuft Little Miss Sunshine. Komplett for free. Ihr müsst euch nicht anmelden. Einfach hinkommen. Am besten eine Decke oder was zum drauf sitzen mitbringen. Eure Lieblingssnacks natürlich. Eure Freunde. Und dann macht ihr euch einen richtig chilligen, coolen Abend. Um 20.15 Uhr geht's los. Und ihr checkt bei uns online vorher nochmal alle Infos aus. Und euren Sonntagnachmittag verbringt ihr bis dahin ganz gechillt auf der Couch mit Jack Dean und dem Besten von heute. Mercy hat so einen ganz coolen Sound und seine Stimme, die ist einfach der Wahnsinn. Macht euch einen tollen Sonntagnachmittag. Neu bei eurem

0: eure Sonntagsplaylist bei eurem Musiksender Nummer 1. Mit Mega-Hits, die einfach gute Laune machen. Gleich Golden Summer. Zusammen mit David Puentes. Freut ihr euch gleich drauf? Und am Radio Hamburg Nummer 1 Hit Sonntag holen wir einen Mega-Hit von One Direction zurück ins Radio, der einfach so schön klingt. I won't let these little things slip out of my mouth. Little Things gibt's gleich für euch.
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7: Heute schieben sich immer wieder graue Wolken vor die Sonne. Ab und zu regnet es dann auch mal bei 20 Grad in der Spitze. Auch abends solltet ihr euren Schirm vorsichtshalber dabei haben, wenn ihr rausgeht. Und Montag wird es dann wieder etwas sonniger und es bleibt soweit trocken bei einer Tagestop-Temperatur von angenehmen 20 Grad.
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7: Stop and Go habt ihr gerade auf der A1 Scharbeutz Richtung Hamburg. 6 Kilometer sind es da zwischen Scharbeutz und Rathekau. Wegen der Baustelle braucht ihr da 25 Minuten länger. Und die A7 Hamburg Richtung Flensburg, 5 Kilometer zwischen Waltershof und Bahrenfeld. Da plant ihr eine halbe Stunde mehr ein. In allen anderen Staus seid ihr aber in unter 20 Minuten durch. Dann ist noch bis morgen früh um 5 die A7 Flensburg-Hamburg gesperrt zwischen Schnelsen Nord und Stellingen. Auch die A23 zwischen Eidelstedt und Dreieck Nordwest ist dicht. Da finden Tunnelwartungsarbeiten statt. Eine Umleitung ist eingerichtet. Und es gibt noch ein paar Sportevents heute. Deshalb sind am Airport die Borsteler Chaussee und der Weg beim Jäger gesperrt. Da findet noch bis 16 Uhr das Airport Race statt. Und die Otto-Welt-Straße im Stadtpark ist auch noch eine halbe Stunde dicht, weil da der Stadtpark-Triathlon stattfindet. Wenn ihr noch was gesehen habt, dann ruft ihr an oder schickt uns eine WhatsApp an die 040 333 10000. Der Radio Hamburg Verkehr für Hamburg, Niedersachsen und Schleswig-Holstein.
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0: Das ist für alle One Direction Fans oder die, die einfach die Musik feiern, die mal richtig abgeht und mal so ganz ruhig und emotional ist. Total schön. 2012 waren sie damit ganz oben in den britischen Charts. Wir holen ihn für euch zurück, diesen Mega-Hit. Little Things von One Direction für euch.

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0: 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Wir freuen uns riesig, wenn ihr einschaltet und euch jetzt einen richtig guten Sonntag macht. 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

0: Genau richtig für euren Sonntag. Eure Lieblingsplaylist bei eurem Musiksender Nummer 1. Gleich das Beste von heute kommt von Taylor Swift. So ganz sonnige, chillige Country-Sounds. Macht voll gute Laune. I knew it, I knew you. Freut ihr euch gleich drauf bei Radio Hamburg.
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9: Ich bin Tine Klimach. Tanken ist am Wochenende noch einmal teurer geworden. Laut dem Spritpreisportal Tankerkönig kostete Super E10 gestern im Schnitt 2,27 Euro, Diesel knapp 2,40 Euro. In der SPD werden deshalb die Rufe nach einem Spritpreisdeckel lauter.
10: Pendler dürfen nicht unter den hohen Preisen leiden, während Mineralölkonzerne extra Profite machen. Das sagt Brandenburgs Ministerpräsident Woidke. Andere Nachbarländer hätten die Höchstpreise flexibel an den Markt angepasst, darunter Polen und Belgien. Die Wirtschaftsweise Schnitzer findet, dass staatliche Hilfen der falsche Weg sind. Deutschland sollte aus ihrer Sicht unabhängiger von Öl und anderen fossilen Brennstoffen werden. Denn die Preise drohen durch die Lage im Nahen Osten generell weiter zu steigen. Zoe Tassovali, Nachrichtenredaktion.
9: Bundesverkehrsminister Bilger drängt auf eine Wiedereinführung der bei der Deutschen Bahn abgeschafften Familienreservierung. Man sei dazu mit der Bahn im Gespräch, sagte Bilger den Zeitungen der Funke Mediengruppe. Die Deutsche Bahn hatte die Familienreservierung im Juni 2025 abgeschafft. Seitdem muss für jeden Platz einzeln bezahlt werden. Zwar stellen immer weniger Menschen einen Asylantrag in Deutschland, aber die, die es tun, sind damit meist erfolgreich. Wie aus Zahlen der Bundesregierung hervorgeht, erhielt fast jeder Zweite im ersten Halbjahr 2026 den Schutzstatus. Die meisten davon kommen aus Afghanistan.
11: Im ersten Halbjahr haben fast 40.000 Menschen zum ersten Mal einen Asylantrag gestellt. Das sind nur noch halb so viele wie im Vorjahreszeitraum. Fällt der Bescheid positiv aus, spielt bei der Hälfte der Fälle der Familienschutz eine Rolle. Noch höher war die Quote bei Flüchtlingen aus Afghanistan. Grund dafür ist ein Urteil des Europäischen Gerichtshofs. Das hatte entschieden, dass Frauen seit der Machtübernahme der Taliban grundsätzlich einen Schutzanspruch haben. Deshalb geht bei über 90% der Anträge von Afghaninnen der Asylantrag auch durch. Babette Büchner, Nachrichtenredaktion.
9: Zum Sport. In der zweiten Fußball-Bundesliga hat Hertha BSC wieder gewonnen. Mit 3:1 beim VfL Osnabrück. Damit feiert die Hertha den 5. Sieg im 5. Spiel. Außerdem spielten der Karlsruher SC gegen Energie Cottbus 0:3 und Heidenheim gegen Holstein 1:0.
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13: Heute seht ihr ganz viele verschiedene Grautöne am Himmel. Dazu kommen immer mal wieder ein paar Tropfen runter, bei maximal 20 Grad. Und abends sieht's ähnlich aus. Montag wird's dann wieder freundlicher und vor allem trocken, bei einer Tagestop-Temperatur von milden 20 Grad.
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13: Achtung Autofahrer, da liegen Gegenstände auf der A25 Hamburg Richtung Geesthacht zwischen Neu-Allermöhe West und Bergedorf. Dann habt ihr Stop and Go auf der A1 Scharbeutz Richtung Hamburg, 6 Kilometer zwischen Scharbeutz und Ratekau. Wegen der Baustelle braucht ihr da eine Viertelstunde länger. Und die A7 Hannover Richtung Hamburg, 5 Kilometer zwischen Galstorf und Seebetal-Ramelsloh. Da gab es einen Unfall, deshalb plant ihr 25 Minuten mehr ein. In allen anderen Staus seid ihr in unter 15 Minuten durch. Dann ist noch bis morgen früh um 5 die A7 Flensburg Richtung Hamburg gesperrt, zwischen Schnelsen Nord und Stellingen. Auch die A23 zwischen Eidelstedt und Dreieck Nordwest ist dicht. Da finden in beiden Fällen Tunnelwartungsarbeiten statt. Eine Umleitung ist eingerichtet. Und wenn ihr noch was gesehen habt, dann ruft ihr an oder schickt uns eine WhatsApp an die 040 333 10000. Der Radio Hamburg Verkehr für Hamburg, Niedersachsen und Schleswig-Holstein.
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0: Ihr macht euch einen ganz entspannten Sonntagnachmittag. Noch einen Kaffee und wieder ab auf die Couch. Eure liebsten Mega-Hits dazu. Das Beste von heute kommt von Taylor Swift. Und das klingt einfach nach guter Laune, nach Sonne. Hat so einen Country-Vibe mit drin. I knew it, I knew you für euch.

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0: 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Wir freuen uns, wenn ihr Bock habt, dabei zu sein. Und jetzt ganz entspannt auf der Couch chillt. Mit ganz souligen Sounds von Teddy Swims. Mr. Know-It-All für euch bei Radio Hamburg.

0: In ihre Stimme habt ihr euch beim allerersten Mal hören sofort verliebt. Radio Hamburg Megastar Olivia Dean geht gerade so durch die Decke und spielt auf den größten Bühnen der ganzen Welt und absolut verdient, finde ich. Also ich feiere sie total und ihr auch. Das Beste von heute, So Easy to Fall in Love, ist so ein ganz chilliger, gemütlicher Sonntagssound. Total schön, gibt's gleich für euch bei eurem Musiksender Nummer 1.
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13: Das Radio Hamburg Regenradar zeigt heute immer mal wieder Regen an bei vielen Wolken am Himmel. In der Spitze bekommt ihr trotzdem aber angenehme 20 Grad. Am Abend lässt der Regen zum Glück langsam nach und zum Start in die neue Woche wechseln sich Montag Wolken und Sonne ab bei einer Tagestop-Temperatur von auch 20 Grad.
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13: Stop and Go habt ihr gerade auf der A7 Hannover Richtung Hamburg, 5 Kilometer zwischen Galstorf und Seevetal-Ramelsloh. Da gab es vorhin einen Unfall, deshalb läuft es dann noch etwas langsamer, plant da mal 25 Minuten mehr ein. Und auf der Holsteiner Chaussee in Eidelstedt, in beiden Richtungen 4 Kilometer zwischen dem Dreieck Nordwest und der A7 Auffahrt Stellingen, da braucht ihr auch 25 Minuten länger. In allen anderen Staus seid ihr aber in unter einer Viertelstunde durch. Und noch bis morgen früh um 5 ist die A7 Flensburg-Hamburg gesperrt zwischen Schnelsen Nord und Stellingen und auch die A23 ist zwischen Eidelstedt und dem Dreieck Nordwest dicht. Da finden Tunnelwartungsarbeiten statt. Eine Umleitung ist eingerichtet. Wenn ihr noch was gesehen habt, dann ruft ihr an oder schickt uns eine WhatsApp an die 040 333 10000. 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
0: Ein Flashback zurück zu 2001, eine Woche lang Top 1 der deutschen Singlecharts und ihr habt ihn wirklich rauf und runter gehört, so gefeiert, weil einfach so schön, es geht doch direkt ins Herz. Dido für euch. Holen wir zurück ins Radio mit White Flag.
15: Ah.

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0: 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Und ihr seid dabei. Für euren Sonntagnachmittag jetzt ganz chillige Sounds von Sombra. Der hat ja sonst immer einen richtig krassen Beat am Start. Ist jetzt mal so ein bisschen ruhiger. Total schön. Das Beste von heute für euch. My Body Isn't Ready.
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0: Ganz viele Mega-Hits für euren Sonntagnachmittag. Gleich Emery. Mit richtig coolen Beats, die kommen von Marshmello. Friends, freut ihr euch gleich drauf. Und auf das Beste von heute, von Another. Zusammen mit 54 Ultra, Talk to You macht ab der ersten Sekunde gute Laune. Gleich bei eurem Musiksender Nummer 1, Radio Hamburg.
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7: Ich bin Tine Klimach. Der Druck auf Kanzler Merz wächst weiter. In einer Insa-Umfrage für die Bild sagen 78%, dass sie ihn nicht für den richtigen Regierungschef halten. Selbst unter Unionswählern ist es eine Mehrheit. CSU-Chef Markus Söder hält in der Bild am Sonntag trotzdem an Merz fest.
8: CSU-Chef Söder plant keinen Kanzlersturz, wie er sagt. Auf die Frage, ob Merz noch der richtige Mann an der Spitze der Union sei, antwortete er aber nur knapp. Der Kanzler stünde zu den Reformen. In anderen Teilen der Union liegen die Nerven dagegen mittlerweile blank. Ziel der Kritik vom Wochenende, der Koalitionspartner SPD, der Reformen blockiere und Maßnahmen nicht umsetze. Nach der krachenden Wahlschlappe in Sachsen-Anhalt räumte der Kanzler zumindest Fehler ein und will seine Politik künftig besser erklären. Tanja Wagner, Nachrichtenredaktion.
7: Zwischen Russland und der Ukraine könnten im Oktober wieder direkte Gespräche über ein mögliches Kriegsende beginnen. Darauf bereitet sich die Ukraine vor. Moskau sei zwar bereit, allerdings zu ganz bestimmten Bedingungen, sagte Russlands Außenminister Lavrov.
9: Für die Dauer von Verhandlungen würden die Kampfhandlungen nicht eingestellt, sagte Lavrov und wiederholte. Wenn Selenskyj sich treffen will, soll er doch kommen. Das sei schon eine enorme Geste guten Willens von russischer Seite. Die Aussage, Selenskyj soll nach Moskau kommen, gibt es schon länger. Der ukrainische Präsident fordert immer wieder ein Treffen mit Kreml-Chef Putin. Moskau hat er als Gesprächsort mehrfach abgelehnt und Russland eine Verzögerungstaktik vorgeworfen. Aus Moskau, Katharina Schröder.
7: Mit einem Treffen im Oman soll nach iranischen Angaben eine Lösung im anhaltenden Konflikt um die Straße von Hormuz gesucht werden. Ein zentraler Streitpunkt im Krieg. Irans Präsident Pezeshkian zufolge sollen der Iran und der Oman morgen in der omanischen Hauptstadt Maskat ein Abkommen über neue Schiffsrouten in der Meerenge unterzeichnen. Auch die arabischen Golfanrainerstaaten sind eingeladen. Eine schnelle Öffnung der Meerenge für die internationale Schifffahrt wird allerdings nicht erwartet. Zum Sport. Hertha BSC ist in der zweiten Bundesliga nicht zu stoppen. Die Berliner gewannen mit 3:1 beim VfL Osnabrück. Es ist der 5. Sieg im 5. Spiel. Außerdem spielten der Karlsruher SC gegen Energie Cottbus 0:3 und Heidenheim gegen Holstein 1:0.
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10: Heute schieben sich immer wieder graue Wolken vor die Sonne. Ab und zu regnet es dann auch mal, bei 20 Grad in der Spitze. Auch abends solltet ihr euren Schirm vorsichtshalber dabei haben, wenn ihr rausgeht. Und Montag wird es dann wieder etwas sonniger und es bleibt soweit trocken, bei einer Tagestop-Temperatur von angenehmen 20 Grad.
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10: Stop and Go habt ihr gerade auf der A7 Hamburg Richtung Flensburg. 5 Kilometer da am Elbtunnel zwischen Waltershof und Bahrenfeld. Wegen der Baustelle dauert es da 20 Minuten länger. Und die A21 Kiel Richtung Bargteheide. 7 Kilometer zwischen Schwissel und Bad Oldesloe Nord. Auch da wegen der Baustelle dauert es eine Viertelstunde länger. In allen anderen Staus seid ihr in unter 15 Minuten durch. Und dann ist noch bis morgen früh um 5 die A7 Flensburg-Hamburg zwischen Schnelsen Nord und Stellingen gesperrt. Und auch die A23 zwischen Eidelstedt und dem Dreieck Nordwest ist dicht. Da finden nämlich Tunnelwartungsarbeiten statt. Eine Umleitung ist eingerichtet. Wenn ihr noch was gesehen habt, dann ruft an oder schickt uns eine WhatsApp an die 040 333 10000. Der Radio Hamburg Verkehr für Hamburg, Niedersachsen und Schleswig-Holstein.
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11: Ein gute Laune-Kick für euch zum Start in euren Sonntagabend. Das Beste von heute kommt von Another zusammen mit 54 Ultra. Gönnt ihr euch jetzt beim Abendessen machen oder noch auf der Couch. Talk to you für euch.

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0: 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Und ihr seid live dabei, morgen früh um 7.17 Uhr in eurer Morningshow Guten Morgen Hamburg. Und für euren Sonntagabend gibt's jetzt richtig gute Beats von einer Girlgroup, die so einen ganz eigenen, coolen Sound hat. Das Beste von heute. Animal von Cat's Eye für euch.
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0: für euren Sonntagabend gleich eine Girl Group aus London, die so einen coolen Sound hat. Flow. Beste von heute, Leak It gleich für euch. Und am Radio Hamburg Nummer 1 Hit Sonntag hört ihr auch mal Mega-Hits, die ihr vielleicht sonst nicht so oft hört. Wie den von Taylor Swift. Total schön, Willow. Freut ihr euch gleich drauf bei eurem Musiksender Nummer 1.
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4: Heute seht ihr ganz viele verschiedene Grautöne am Himmel. Dazu kommen immer mal wieder ein paar Tropfen runter, bei maximal 20 Grad. Und abends sieht's ähnlich aus. Montag wird's dann wieder freundlicher und vor allem trocken, bei einer Tagestop-Temperatur von milden 20 Grad.
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4: Stop and Go habt ihr auf der A7 Hamburg Richtung Flensburg. 5 Kilometer sind's da im Elbtunnel zwischen Waltershof und Bahrenfeld. Wegen der Baustelle plant ihr 20 Minuten mehr ein. Und die A21 Kiel Richtung Bargteheide. 7 Kilometer zwischen Schwissel und Bad Oldesloe Nord. Wegen der Baustelle braucht ihr hier eine Viertelstunde länger. In allen anderen Staus seid ihr aber in unter 15 Minuten durch. Und noch bis morgen früh um 5 ist die A7 Flensburg-Hamburg gesperrt zwischen Schnelsen Nord und Stellingen. Auch die A23 zwischen Eidelstedt und Dreieck Nordwest ist dicht. Da finden Tunnelwartungsarbeiten statt. Eine Umleitung ist eingerichtet. 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
5: Taylor Swift hat mit ihrer Musik schon so oft Geschichte geschrieben, die Charts gestürmt. Und hier hat sie das auch wieder geschafft. 2020 in den australischen Charts ganz oben. Ein Mega-Hit, den ihr vielleicht noch gar nicht so oft gehört habt, der einfach so cool klingt und ihre Stimme kommt da richtig gut raus. Taylor Swift für euch mit Willow.

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0: Jeden Samstag ab 17 Uhr fiebert ihr mit. Von der Top 25 bis hoch zur Top 1. Welche eure Megastars schaffen es aufs Siegertreppchen oder vielleicht sogar bis ganz nach oben? Gestern habt ihr euch gefreut, denn auf der Top 3 war ein Mega-Hit, den ihr gerade einfach so feiert. Temper City. Die erste offizielle Single von denen und die geht gerade weltweit so durch die Decke auf eurer Top 3. Gefolgt von Teddy Swims auf der Top 2. Hört sich doch einfach nach Wochenende an, oder? Mr. Know-It-All, so ein richtig souliger, cooler Sound. Und die Top 1, schon wieder. Diese beiden, Shakira und Burna Boy, mit dem Sommer-Mega-Hit 2026. Dai Dai. Ihr feiert den immer noch so sehr. Macht einfach gute Laune, klingt nach Sonne. Hat sich schon wieder die Top 1 der Radio Hamburg Charts gesichert. Mal schauen, ob er das nächste Woche auch noch schafft. Sommer geht ja jetzt so langsam in den Herbst über. Ich bin richtig gespannt und ihr seid dabei. Ab 17 Uhr nächsten Samstag. Wir freuen uns riesig, wenn ihr einschaltet. Und für euren Sonntag gibt's jetzt Sounds, die einfach gute Laune machen. J-Lo und David Guetta mit Save Me Tonight für euch.

0: Die erste offizielle Single von Temper City. Und dann geht die direkt sowas von durch die Decke. Ein weltweiter Erfolg. Stürmt gerade überall die Charts. Aktuell die Top 3 der Radio Hamburg Charts. Und steil auf dem Blick nach oben. Freut ihr euch gleich drauf. Das Beste von heute, Self-Aware, ist so ein guter Mix aus so ganz chilligen Sounds und einem richtig coolen Beat. Alles gleich bei eurem Musiksender Nummer 1, Radio Hamburg.
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7: Ich bin Tine Klimach. Das Niedrigwasser im Rhein könnte der deutschen Wirtschaft in diesem Jahr einen immensen Schaden zufügen. Davor warnt die IHK-Arbeitsgemeinschaft Rheinland-Pfalz. Weil Frachtschiffe kaum noch Ladung transportieren können, steigen die Kosten. Die IHK fordert deshalb Hilfe vom Bund.
8: Die Lage ist laut der IHK wirklich kritisch. Zwar hat es zuletzt etwas geregnet, die Wasserstände bleiben aber extrem niedrig. Schon 2018 hat das Niedrigwasser die Wirtschaft rund 2,4 Milliarden Euro gekostet. Seitdem haben die Unternehmen reagiert und setzen zum Beispiel Schiffe ein, die auch mit weniger Wasser klarkommen. Der IHK reicht das aber nicht. Der Bund soll mehr Geld in Wasserstraßen stecken und außerdem könnte ein tieferer Rhein helfen. Zoe Tassovali, Nachrichtenredaktion.
7: Die AfD hat ihren Vorsprung zur Union in einer Umfrage im Vergleich zur Vorwoche ausgebaut. Im Insa-Sonntagstrend für die Bild kommt die AfD im Bund auf 29%, ein Plus von einem Prozentpunkt. Die Union bleibt bei 20%. Die Grünen verbessern sich auf 14% und überholen damit die SPD, die bei 13% stagniert. Die Linke kommt weiterhin auf 10%. Nach eigenständigen Hackerangriffen durch künstliche Intelligenz denken große US-Tech-Firmen erstmals darüber nach, die KI-Entwicklung bewusst zu bremsen. Anthropic-Chef Dario Amodei schlägt vor, 1 bis 2 Jahre Zeit zu gewinnen. Unterstützung bekommt er unter anderem von OpenAI-Chef Sam Altman und Tech-Milliardär Elon Musk.
9: Die KI- und IT-Bosse selbst bekommen es mit der Angst. Bald schon könnte ein KI-Schwarm vielleicht das gesamte Internet übernehmen und riesige Schäden anrichten, warnt der Anthropic-Chef. Die Entwicklung der Turbo-KI-Modelle müsse branchenweit gebremst werden, ergänzt der Boss von OpenAI. Anthropic hat schon interne Kontrollen und Prüfungen angeschoben, die anderen wollen Ähnliches machen. Die Sorge um KI-Risiken nimmt zu. Auch Ex-Präsident Obama warnt und will, dass die Demokraten KI-Strategien entwickeln und zur Priorität machen. Aus den USA, Tina Eck.
7: Zum Sport. In der Fußball-Bundesliga hat der RB Leipzig zu Hause gegen den HSV gewonnen mit 5:0. Und in der Formel 1 hat Kimi Antonelli das erste Rennen auf dem neuen Kurs in Madrid gewonnen. Lando Norris fiel nach einem verpatzten Reifenwechsel auf den 3. Platz zurück. Max Verstappen landete auf dem 2. Platz.
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10: Das Radio Hamburg Regenradar zeigt heute immer mal wieder Regen an bei vielen Wolken am Himmel. In der Spitze bekommt ihr trotzdem aber angenehme 20 Grad. Am Abend lässt der Regen zum Glück langsam nach und zum Start in die neue Woche wechseln sich Montag Wolken und Sonne ab bei einer Tagestoptemperatur von auch 20 Grad.
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11: Die A7 Flensburg Richtung Hamburg ist zwischen Quickborn und der Raststätte Holmoor West nach einem Unfall gesperrt. In Langwedel ist die große Straße zwischen der Langwedeler Bahnhofstraße und am Rathaus in beiden Richtungen wegen einer Veranstaltung bis Mitternacht gesperrt. In Hamburg ist die Veddeler Brückenstraße zwischen Veddeler Damm und Hovestieg in beiden Richtungen wegen eines Straßenfests bis heute Mittag dicht. Die Weißstraße ist zwischen Beselehrplatz und Groß-Flottbeker Straße wegen eines Flohmarktes bis 19 Uhr dicht. Und in Winterhude und Fuhlsbüttel gibt es wegen einer Sportveranstaltung bis voraussichtlich heute Nachmittag mehrere Straßen eine Sperrung. Soweit der Radio Hamburg Verkehr für Hamburg, Niedersachsen und Schleswig-Holstein.
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3: Wie schön, dass ihr euren Sonntagabend zusammen mit uns verbringt. Wir haben eine richtig gute Playlist für euch, die einfach Laune macht und so nach Sonntag klingt. Das Beste von heute. Aktuell die Top 3 der Radio Hamburg Charts. Temper City geht gerade so durch die Decke damit. Self-aware für euren Sonntag.

Eure liebsten Radio Hamburg Megastars hört ihr bei uns mal ganz anders. Ihn feiert ihr gerade so sehr, weil er einfach so eine coole Stimme hat. Das Beste von heute, Rhythm Unknown. Von Moss Kenner, der einfach so gute Beats dabei hat, so einen richtig chilligen Groove. Und er ist auch voll der lässige, entspannte, coole Typ. War bei uns zu Besuch, eurem Musiksender Nummer 1 in der Radio Hamburg Live Lounge. Hatte seine Gitarre mit dabei. Wir haben ihn vor ein Mikrofon gesetzt und das, was er draus gemacht hat, ist einfach der Hammer. Das hört ihr sonst nirgendwo so. Das Beste von heute, Rhythm Unknown von Moss Kenner in einer ganz besonderen Version. Die Radio Hamburg Live Lounge für euch. Für euren Sonntag.

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0: Mega-Hits, die einfach Laune machen und euch gut durch euren Sonntag bringen. Wie schön, dass ihr eingeschaltet habt. Gleich das Beste von heute kommt von Mark Atlas. Und der hat einfach so eine schöne, besondere Stimme. Und einen guten Beat dabei geht richtig ab. You Against My Love. Freut ihr euch gleich drauf bei eurem Musiksender Nummer 1. Radio Hamburg.
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9: Heute schieben sich immer wieder graue Wolken vor die Sonne. Ab und zu regnet es dann auch mal bei 20 Grad in der Spitze. Auch abends solltet ihr euren Schirm vorsichtshalber dabei haben, wenn ihr rausgeht. Und Montag wird es dann wieder etwas sonniger und es bleibt soweit trocken bei einer Tagestop-Temperatur von angenehmen 20 Grad.
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10: Die A7 Flensburg Richtung Hamburg ist zwischen Quickborn und der Raststätte Holmoor West nach einem Unfall gesperrt. In Langwedel ist die große Straße zwischen der Langwedeler Bahnhofstraße und am Rathaus in beiden Richtungen wegen einer Veranstaltung bis Mitternacht gesperrt. In Hamburg ist die Veddeler Brückenstraße zwischen Veddeler Damm und Hovestieg in beiden Richtungen wegen eines Straßenfests bis heute Mittag dicht. Die Weizstraße ist zwischen Weselehrplatz und Großflottbeker Straße wegen eines Flohmarktes bis 19 Uhr dicht. Und in Winterhude und Fuhlsbüttel gibt es wegen einer Sportveranstaltung bis voraussichtlich heute Nachmittag mehrere Straßen eine Sperrung. Soweit der Radio Hamburg Verkehr für Hamburg, Niedersachsen und Schleswig-Holstein.
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0: Wie cool muss es gewesen sein, diesen Mega-Hit zusammen zu machen? So eine Hammer-Kombi, Eminem zusammen mit Rihanna. 2013 ging der weltweit durch die Decke, zum Beispiel in Frankreich. Top 1 der

0: durch euren Sonntagabend mit eurem Musiksender Nummer 1 und ganz viel neuer Musik. Die hört ihr immer zuerst im Radio Hamburg Neuheitenstream mit Musikexperte Tim Gaffron. Und da gibt's was Neues von Take That, ohne Robbie Williams, aber mit Michael Patrick Kelly. Eine richtig coole Kombi. Checkt ihr aus im Neuheitenstream. Aber da gibt's noch mehr, Tim.
1: Und es gibt ein tolles neues Album von Ellie Goulding.

0: Entertainment ist zum Beispiel ein Albumtrack daraus. 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
1: Checkt die aus und für euren Sonntag gibt's neue Musik von den Jungs von Fastboy für euch. Nächsten Samstag seht ihr sie bei Hamburgs Konzert-Event des Jahres Stars for Free auf der Bühne der Barclays Arena. Und die machen euch jetzt schon mal ordentlich Vorfreude. Mit dem Besten von heute geht einfach voll ab, klingt nach guter Laune. Music Sounds. Nice.

0: Bevor es morgen wieder rein in die neue Woche geht, genießt ihr euren Sonntagabend noch mit ganz vielen Mega-Hits gleich. Daft Punk. Zusammen mit Pharrell Williams, Get Lucky, macht euch gleich gute Laune. Genauso wie das Beste von heute von Ray Dalton. That High, gleich für euch bei eurem Musiksender Nummer 1, Radio Hamburg.
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2: Ich bin Tine Klimach. Der Druck auf Kanzler Merz wächst weiter. In einer Insa-Umfrage für die Bild sagen 78%, dass sie ihn nicht für den richtigen Regierungschef halten. Selbst unter Unionswählern ist es eine Mehrheit. CSU-Chef Markus Söder hält in der Bild am Sonntag trotzdem an Merz fest.
3: CSU-Chef Söder plant keinen Kanzlersturz, wie er sagt. Auf die Frage, ob Merz noch der richtige Mann an der Spitze der Union sei, antwortete er aber nur knapp. Der Kanzler stünde zu den Reformen. In anderen Teilen der Union liegen die Nerven dagegen mittlerweile blank. Ziel der Kritik vom Wochenende, der Koalitionspartner SPD, der Reformen blockiere und Maßnahmen nicht umsetze. Nach der krachenden Wahlschlappe in Sachsen-Anhalt räumte der Kanzler zumindest Fehler ein und will seine Politik künftig besser erklären. Tanja Wagner, Nachrichtenredaktion.
2: Zwischen Russland und der Ukraine könnten im Oktober wieder direkte Gespräche über ein mögliches Kriegsende beginnen. Darauf bereitet sich die Ukraine vor. Moskau sei zwar bereit, allerdings zu ganz bestimmten Bedingungen, sagte Russlands Außenminister Lavrov.
4: Für die Dauer von Verhandlungen würden die Kampfhandlungen nicht eingestellt, sagte Lavrov und wiederholte. Wenn Selenskyj sich treffen will, soll er doch kommen. Das sei schon eine enorme Geste guten Willens von russischer Seite. Die Aussage, Selenskyj soll nach Moskau kommen, gibt es schon länger. Der ukrainische Präsident fordert immer wieder ein Treffen mit Kreml-Chef Putin. Moskau hat er als Gesprächsort mehrfach abgelehnt und Russland eine Verzögerungstaktik vorgeworfen. Aus Moskau, Katharina Schröder.
2: Mit einem Treffen im Oman soll nach iranischen Angaben eine Lösung im anhaltenden Konflikt um die Straße von Hormuz gesucht werden. Ein zentraler Streitpunkt im Krieg. Irans Präsident Pezeshkian zufolge sollen der Iran und der Oman morgen in der omanischen Hauptstadt Maskat ein Abkommen über neue Schiffsrouten in der Meerenge unterzeichnen. Auch die arabischen Golfanrainerstaaten sind eingeladen. Eine schnelle Öffnung der Meerenge für die internationale Schifffahrt wird allerdings nicht erwartet. Zum Sport. In der Fußball-Bundesliga hat der RB Leipzig gegen den HSV gewonnen. Die Partie endete mit 5:0. Außerdem gibt es die erste Trainerentlassung der Saison. Borussia Mönchengladbach trennt sich nach 3 Niederlagen von Trainer Eugen Polanski.
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5: Heute Abend regnet es hin und wieder nochmal. Danach bleibt es in den nächsten Stunden aber trocken. Morgen gibt es dann Wolken und endlich wieder Sonne. Örtlich anfangs auch ein bisschen Nebel bei einer Tagestop-Temperatur von 20 Grad.
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7: Die A7 Flensburg Richtung Hamburg ist zwischen Quickborn und der Raststätte Holmoor West nach einem Unfall gesperrt. In Langwedel ist die große Straße zwischen der Langwedeler Bahnhofstraße und am Rathaus in beiden Richtungen wegen einer Veranstaltung bis Mitternacht gesperrt. In Hamburg ist die Veddeler Brückenstraße zwischen Veddeler Damm und Hovestieg in beiden Richtungen wegen eines Straßenfests bis heute Mittag dicht. Die Weizstraße ist zwischen Beselehrplatz und Groß-Flottbeker Straße wegen eines Flohmarktes bis 19 Uhr dicht. Und in Winterhude und Fuhlsbüttel gibt es wegen einer Sportveranstaltung bis voraussichtlich heute Nachmittag mehrere Straßen eine Sperrung. Soweit der Radio Hamburg Verkehr für Hamburg, Niedersachsen und Schleswig-Holstein.
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9: Ich bin Tine Klimach. Der Druck auf Kanzler Merz wächst weiter. In einer Insa-Umfrage für die Bild sagen 78%, dass sie ihn nicht für den richtigen Regierungschef halten. Selbst unter Unionswählern ist es eine Mehrheit. CSU-Chef Markus Söder hält in der Bild am Sonntag trotzdem an Merz fest.
10: CSU-Chef Söder plant keinen Kanzlersturz, wie er sagt. Auf die Frage, ob Merz noch der richtige Mann an der Spitze der Union sei, antwortete er aber nur knapp. Der Kanzler stünde zu den Reformen. In anderen Teilen der Union liegen die Nerven dagegen mittlerweile blank. Ziel der Kritik vom Wochenende, der Koalitionspartner SPD, der Reformen blockiere und Maßnahmen nicht umsetze. Nach der krachenden Wahlschlappe in Sachsen-Anhalt räumte der Kanzler zumindest Fehler ein und will seine Politik künftig besser erklären. Tanja Wagner, Nachrichtenredaktion.
9: Zwischen Russland und der Ukraine könnten im Oktober wieder direkte Gespräche über ein mögliches Kriegsende beginnen. Darauf bereitet sich die Ukraine vor. Moskau sei zwar bereit, allerdings zu ganz bestimmten Bedingungen, sagte Russlands Außenminister Lavrov.
11: Für die Dauer von Verhandlungen würden die Kampfhandlungen nicht eingestellt, sagte Lavrov und wiederholte. Wenn Selenskyj sich treffen will, soll er doch kommen. Das sei schon eine enorme Geste guten Willens von russischer Seite. Die Aussage, Selenskyj soll nach Moskau kommen, gibt es schon länger. Der ukrainische Präsident fordert immer wieder ein Treffen mit Kremlchef Putin. Moskau hat er als Gesprächsort mehrfach abgelehnt und Russland eine Verzögerungstaktik vorgeworfen. Aus Moskau, Katharina Schröder.
9: Mit einem Treffen im Oman soll nach iranischen Angaben eine Lösung im anhaltenden Konflikt um die Straße von Hormuz gesucht werden. Ein zentraler Streitpunkt im Krieg. Irans Präsident Pezeshkian zufolge sollen der Iran und der Oman morgen in der omanischen Hauptstadt Maskat ein Abkommen über neue Schiffsrouten in der Meerenge unterzeichnen. Auch die arabischen Golfanrainerstaaten sind eingeladen. Eine schnelle Öffnung der Meerenge für die internationale Schifffahrt wird allerdings nicht erwartet. Zum Sport. In der Fußball-Bundesliga hat der RB Leipzig gegen den HSV gewonnen. Die Partie endete mit 5:0. Außerdem gibt es die erste Trainerentlassung der Saison. Borussia Mönchengladbach trennt sich nach 3 Niederlagen von Trainer Eugen Polanski.
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12: Das Radio Hamburg Regenradar zeigt heute Abend noch ein paar Tropfen. Die Regenwolken, die verschwinden später aber. Und dann bleibt's trocken für euch bei Tiefstwerten um die 9 Grad. Morgen startet ihr teils neblig in den Tag. Danach kommt aber die Sonne zwischen ein paar Wolken raus. Bei einer Tagestop-Temperatur von milden 20 Grad.
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14: Die A7 Flensburg Richtung Hamburg ist zwischen Quickborn und der Raststätte Holmoor West nach einem Unfall gesperrt.
0: In Langwedel ist die große Straße zwischen der Langwedeler Bahnhofstraße und am Rathaus in beiden Richtungen wegen einer Veranstaltung bis Mitternacht gesperrt. In Hamburg ist die Veddeler Brückenstraße zwischen Veddeler Damm und Hovestieg in beiden Richtungen wegen eines Straßenfests bis heute Mittag dicht. Die Weizstraße ist zwischen Weselehrplatz und Groß-Flottbeker Straße wegen eines Flohmarktes bis 19 Uhr dicht. Und in Winterhude und Fuhlsbüttel gibt es wegen einer Sportveranstaltung bis voraussichtlich heute Nachmittag mehrere Straßen eine Sperrung. Soweit der Radio Hamburg Verkehr für Hamburg, Niedersachsen und Schleswig-Holstein.
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1: Ich bin Tine Klimach. Ein Sprecher der Bundesregierung hat Spekulationen über eine mögliche Minderheitsregierung der Union unter Bundeskanzler Merz als völlig aus der Luft gegriffen zurückgewiesen. Der Bundeskanzler wolle die vereinbarten Reformen schnellstmöglich in der Koalition umsetzen und erwarte dafür von allen Disziplin und Stabilität, sagte der Sprecher der dpa. Zuvor hatte die Zeit und

0: Berufung auf mehrere Quellen aus dem Umfeld des Bundeskanzlers berichtet, dass eine Minderheitsregierung als Szenario zumindest erwogen werde. Tanken ist am Wochenende noch einmal teurer geworden. Laut dem Spritpreisportal Tankerkönig kostete Super E10 gestern im Schnitt 2,27 Euro, Diesel knapp 2,40 Euro. In der SPD werden deshalb die Rufe nach einem Spritpreisdeckel lauter.
1: Pendler dürfen nicht unter den hohen Preisen leiden, während Mineralölkonzerne extra Profite machen. Das sagt Brandenburgs Ministerpräsident Woidke. Andere Nachbarländer hätten die Höchstpreise flexibel an den Markt angepasst, darunter Polen und Belgien. Die Wirtschaftsweise Schnitzer findet, dass staatliche Hilfen der falsche Weg sind. Deutschland sollte aus ihrer Sicht unabhängiger von Öl und anderen fossilen Brennstoffen werden. Denn die Preise drohen durch die Lage im Nahen Osten generell weiter zu steigen. Zoe Tassovali, Nachrichtenredaktion.
0: Die Probleme bei der Bahn und der Verkehrsinfrastruktur sieht Bundesverkehrsminister Bilger als einen Faktor für die Unzufriedenheit im Land. Er will nun immerhin die abgeschaffte Familienreservierung wieder einführen. Man sei mit der Bahn dazu im Gespräch, sagte Bilger den Zeitungen der Funke Mediengruppe.
2: Gegen unpünktliche Züge hilft das zwar nicht, das wären aber immerhin mal gute Nachrichten für die leidgeprüften Fahrgäste. Die Bahn hatte die Familienreservierung vor gut einem Jahr abgeschafft. Bis dahin konnten Familien für 10,40 Euro bis zu 5 Sitzplätze gemeinsam reservieren. Seitdem muss für jeden Platz einzeln bezahlt werden. Neben Minister Bilger fordert auch der Verkehrsclub Deutschland eine Rückkehr zur Familienreservierung. Die Petition haben schon rund 130.000 Menschen unterschrieben. Katrin Müller, Nachrichtenredaktion.
0: Zum Sport. Bayern München ist beim Sensationsaufsteiger SV Elversberg knapp an einer Blamage vorbeigeschrammt. Der Rekordmeister kam zum Abschluss des dritten Spieltages der Fußball-Bundesliga zu einem mühevollen 2:1. Zuvor hatte der RB Leipzig gegen den HSV einen 5:0-Sieg eingefahren.
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4: Gerade kommt hier und da noch ein bisschen Regen vom Himmel. In der Nacht bleibt es dann soweit trocken. Montag bekommt ihr dann einen Mix aus Sonne und Wolken und dazu eine Tagestop-Temperatur von 20 Grad.
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6: Auf der A7 Hannover Richtung Flensburg sind es zwischen Waltershof und dem Elbtunnel 4 Kilometer Stop and Go. In Langwedel ist die große Straße zwischen der Langwedeler Bahnhofstraße und am Rathaus in beiden Richtungen wegen einer Veranstaltung noch bis Mitternacht gesperrt. Und in Hasefeld ist die Marktstraße zwischen dem Kreisverkehr Friedrich-Hut-Straße und dem Kreisverkehr Buxtehuder-Straße in beiden Richtungen wegen einer Veranstaltung bis Montagnachmittag gesperrt. Das ist er, der Radio Hamburg Verkehr für Hamburg, Niedersachsen und Schleswig-Holstein.
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7: Ich bin Tine Klimach. Ein Sprecher der Bundesregierung hat Spekulationen über eine mögliche Minderheitsregierung der Union unter Bundeskanzler Merz als völlig aus der Luft gegriffen zurückgewiesen. Der Bundeskanzler wolle die vereinbarten Reformen schnellstmöglich in der Koalition umsetzen und erwarte dafür von allen Disziplin und Stabilität, sagte der Sprecher der dpa. Zuvor hatte die Zeit unter Berufung auf mehrere Quellen aus dem Umfeld des Bundeskanzlers berichtet, dass eine Minderheitsregierung als Szenario zumindest erwogen werde. Tanken ist am Wochenende noch einmal teurer geworden. Laut dem Spritpreisportal Tankerkönig kostete Super E10 gestern im Schnitt 2,27 Euro, Diesel knapp 2,40 Euro. In der SPD werden deshalb die Rufe nach einem Spritpreisdeckel lauter.
8: Pendler dürfen nicht unter den hohen Preisen leiden, während Mineralölkonzerne extra Profite machen. Das sagt Brandenburgs Ministerpräsident Woidke. Andere Nachbarländer hätten die Höchstpreise flexibel an den Markt angepasst, darunter Polen und Belgien. Die Wirtschaftsweise Schnitzer findet, dass staatliche Hilfen der falsche Weg sind. Deutschland sollte aus ihrer Sicht unabhängiger von Öl und anderen fossilen Brennstoffen werden. Denn die Preise drohen durch die Lage im Nahen Osten generell weiter zu steigen. Zoe Tassovali, Nachrichtenredaktion.
7: Die Probleme bei der Bahn und der Verkehrsinfrastruktur sieht Bundesverkehrsminister Bilger als einen Faktor für die Unzufriedenheit im Land. Er will nun immerhin die abgeschaffte Familienreservierung wieder einführen. Man sei mit der Bahn dazu im Gespräch, sagte Bilger den Zeitungen der Funke Mediengruppe.
9: Gegen unpünktliche Züge hilft das zwar nicht, das wären aber immerhin mal gute Nachrichten für die leidgeprüften Fahrgäste. Die Bahn hatte die Familienreservierung vor gut einem Jahr abgeschafft. Bis dahin konnten Familien für 10,40 Euro bis zu 5 Sitzplätze gemeinsam reservieren. Seitdem muss für jeden Platz einzeln bezahlt werden. Neben Minister Bilger fordert auch der Verkehrsclub Deutschland eine Rückkehr zur Familienreservierung. Die Petition haben schon rund 130.000 Menschen unterschrieben. Katrin Müller, Nachrichtenredaktion.
7: Zum Sport. Bayern München ist beim Sensationsaufsteiger SV Elversberg knapp an einer Blamage vorbeigeschrammt. Der Rekordmeister kam zum Abschluss des dritten Spieltages der Fußball-Bundesliga zu einem mühevollen 2:1. Zuvor hatte der RB Leipzig gegen den HSV einen 5:0-Sieg eingefahren.
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1: Heute Abend regnet es hin und wieder nochmal. Danach bleibt es in den nächsten Stunden aber trocken. Morgen gibt es dann Wolken und endlich wieder Sonne. Örtlich anfangs auch bisschen Nebel bei einer Tagestop-Temperatur von 20 Grad.
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10: Auf der A7 Hannover Richtung Flensburg sind es zwischen Waltershof und dem Elbtunnel 4 Kilometer Stop and Go. In Langwedel ist die große Straße zwischen der Langwedeler Bahnhofstraße und am Rathaus in beiden Richtungen wegen einer Veranstaltung noch bis Mitternacht gesperrt. Und in Hasefeld ist die Marktstraße zwischen dem Kreisverkehr Friedrich-Huth-Straße und dem Kreisverkehr Buxtehuder-Straße in beiden Richtungen wegen einer Veranstaltung bis Montagnachmittag gesperrt. Das ist er, der Radio Hamburg Verkehr für Hamburg, Niedersachsen und Schleswig-Holstein.
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1: Ich bin Tine Klimach. Nach dem CDU-Debakel in Sachsen-Anhalt wächst auch im Bund der Druck auf die Union. Im neuen Insa-Sonntagstrend für die Bild liegt sie bei 20%. Die AfD zieht mit 29% deutlich davon. Trotzdem stellt sich CSU-Chef Markus Söder klar hinter Kanzler Merz.
2: Söder sagte der Bild am Sonntag, von der CSU wird es keinen Kanzlersturz geben. Auch Spekulationen, Unionsministerpräsidenten könnten Merz nach den nächsten Wahlen zum Rücktritt drängen, weist er zurück. Gleichzeitig sagt Söder aber, so wie bisher kann die Bundesregierung nicht weitermachen. Nach dem Ergebnis in Sachsen-Anhalt müsse sie deutlich schneller liefern, zum Beispiel bei hohen Energiepreisen und Sozialmissbrauch. Ob Schwarz-Rot wirklich bis 2029 durchhält, lässt Söder offen. Zoe Tassovali, Nachrichtenredaktion.
1: Beim BRICS-Gipfel in Indien rückt der Nahostkonflikt in den Mittelpunkt. In ihrer gemeinsamen Erklärung zeigen sich die Mitgliedstaaten tief besorgt über die Eskalation und rufen alle Seiten zu größtmöglicher Zurückhaltung auf.
3: Die Staatengruppe ist tief besorgt über die Eskalation der Spannungen im Nahen Osten bzw. Westasien, heißt es hier in einer 140 Punkte umfassenden sogenannten Erklärung von Neu-Delhi. Hinter den Appell, maximale Zurückhaltung zu üben, stellte sich auch der Iran, der dem Bündnis mittlerweile angehört. Das Zustandekommen einer gemeinsamen Erklärung der Staats- und Regierungschefs wird auch als Zeichen der Konsensfähigkeit unter den sehr unterschiedlichen Mitgliedern gewertet. Ein weiteres positives Zeichen ist es, dass der Iran und Staaten am Persischen Golf am Montag im Oman über die umkämpfte Straße von Hormuz sprechen wollen. Aus Neu-Delhi, Dirk Goddard.
1: Bei der Parlamentswahl in Schweden sind die Sozialdemokraten von Ex-Regierungschefin Magdalena Andersson nach ersten Zahlen stärkste Kraft geworden. Die Partei kam dem schwedischen Sender SVT

0: zufolge in der ersten Prognose um 20 Uhr auf 28,4% der Stimmen. Ob das für eine Regierungsbildung reicht, ist aber noch völlig offen. Zum Sport. In der Fußball-Bundesliga hat der FC Bayern am Abend bei Aufsteiger Elversberg mit 2:1 gewonnen. Vorher hatte Leipzig den HSV mit 5:0 besiegt. Außerdem gibt es die erste Trainerentlassung der Saison. Borussia Mönchengladbach trennt sich nach 3 Niederlagen von Eugen Polanski.
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2: Das Radio Hamburg Regenradar zeigt heute Abend noch ein paar Tropfen. Die Regenwolken, die verschwinden später aber. Und dann bleibt's trocken für euch bei Tiefstwerten um die 9 Grad. Morgen startet ihr teils neblig in den Tag. Danach kommt aber die Sonne zwischen ein paar Wolken raus. Bei einer Tagestop-Temperatur von milden 20 Grad.
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4: Auf der A7 Hamburg Richtung Flensburg. Achtung Autofahrer, zwischen Hamburg-Schnelsen Nord und der Raststätte Holmohr-Ost gibt es eine ungesicherte Unfallstelle auf der Autobahn. In Langwedel ist die große Straße zwischen der Langwedeler Bahnhofstraße und am Rathaus in beiden Richtungen wegen einer Veranstaltung noch bis Mitternacht gesperrt. Und in Hasefeld ist die Marktstraße zwischen dem Kreisverkehr Friedrich-Huth-Straße und dem Kreisverkehr Buxtehuder-Straße in beiden Richtungen wegen einer Veranstaltung bis Montagnachmittag gesperrt. Das ist er, der Radio Hamburg Verkehr für Hamburg, Niedersachsen und Schleswig-Holstein.
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7: Ich bin Tine Klimach. Nach dem CDU-Debakel in Sachsen-Anhalt wächst auch im Bund der Druck auf die Union. Im neuen Insa-Sonntagstrend für die Bild liegt sie bei 20%. Die AfD zieht mit 29% deutlich davon. Trotzdem stellt sich CSU-Chef Markus Söder klar hinter Kanzler Merz.
8: Söder sagte der Bild am Sonntag, von der CSU wird es keinen Kanzlersturz geben. Auch Spekulationen, Unionsministerpräsidenten könnten Merz nach den nächsten Wahlen zum Rücktritt drängen, weist er zurück. Gleichzeitig sagt Söder aber, so wie bisher kann die Bundesregierung nicht weitermachen. Nach dem Ergebnis in Sachsen-Anhalt müsse sie deutlich schneller liefern, zum Beispiel bei hohen Energiepreisen und Sozialmissbrauch. Ob Schwarz-Rot wirklich bis 2029 durchhält, lässt Söder offen. Zoe Tassovali, Nachrichtenredaktion.
7: Beim BRICS-Gipfel in Indien rückt der Nahostkonflikt in den Mittelpunkt. In ihrer gemeinsamen Erklärung zeigen sich die Mitgliedstaaten tief besorgt über die Eskalation und rufen alle Seiten zu größtmöglicher Zurückhaltung auf.
9: Die Staatengruppe ist tief besorgt über die Eskalation der Spannungen im Nahen Osten bzw. Westasien, heißt es hier in einer 140 Punkte umfassenden sogenannten Erklärung von Neu-Delhi. Hinter den Appell, maximale Zurückhaltung zu üben, stellte sich auch der Iran, der dem Bündnis mittlerweile angehört. Das Zustandekommen einer gemeinsamen Erklärung der Staats- und Regierungschefs wird auch als Zeichen der Konsensfähigkeit unter den sehr unterschiedlichen Mitgliedern gewertet. Ein weiteres positives Zeichen ist es, dass der Iran und Staaten am Persischen Golf am Montag im Oman über die umkämpfte Straße von Hormuz sprechen wollen. Aus Neu-Delhi, Dirk Goddard.
7: Bei der Parlamentswahl in Schweden sind die Sozialdemokraten von Ex-Regierungschefin Magdalena Andersson nach ersten Zahlen stärkste Kraft geworden. Die Partei kam dem schwedischen Sender SVT zufolge in der ersten Prognose um 20 Uhr auf 28,4% der Stimmen. Ob das für eine Regierungsbildung reicht, ist aber noch völlig offen. Zum Sport. In der Fußball-Bundesliga hat der FC Bayern am Abend bei Aufsteiger Elversberg mit 2:1 gewonnen. Vorher hatte Leipzig den HSV mit 5:0 besiegt. Außerdem gibt es die erste Trainerentlassung der Saison. Borussia Mönchengladbach trennt sich nach 3 Niederlagen von Eugen Polanski.
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10: Gerade kommt hier und da noch ein bisschen Regen vom Himmel. In der Nacht bleibt es dann soweit trocken. Montag bekommt ihr dann einen Mix aus Sonne und Wolken und dazu eine Tagestop-Temperatur von 20 Grad.
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12: Auf der A7, Hamburg Richtung Flensburg. Achtung Autofahrer, zwischen Hamburg-Schnelsen Nord und der Raststätte Holmoor Ost gibt es eine ungesicherte Unfallstelle auf der Autobahn. In Langwedel ist die große Straße zwischen der Langwedeler Bahnhofstraße und am Rathaus in beiden Richtungen wegen einer Veranstaltung noch bis Mitternacht gesperrt. Und in Hasefeld ist die Marktstraße zwischen dem Kreisverkehr Friedrich-Huth-Straße und dem Kreisverkehr Buxtehuder-Straße in beiden Richtungen wegen einer Veranstaltung bis Montagnachmittag gesperrt. Das ist er, der Radio Hamburg Verkehr für Hamburg, Niedersachsen und Schleswig-Holstein.
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1: Ich bin Katrin Müller. Die Unsicherheit in Nahost hat die Preise an den Tankstellen am Wochenende wieder nach oben getrieben. Auf 2,40 Euro für den Liter Diesel und 2,27 Euro für E10. Im Oman wollen die Außenminister des Irans und der Golfstaaten nun eine Lösung im anhaltenden Konflikt um die Straße von Hormuz suchen.
2: Fast ein halbes Jahr Krieg und eine schnelle Öffnung der Meerenge für die internationale Schifffahrt ist nicht in Sicht. Der Iran will zumindest Vorschläge für eine neue Vereinbarung vorlegen und auch Karten zu neuen Routen durch die Straße von Hormuz. Ein Hoffnungsschimmer, denn schon seit Monaten schaffen es die Golfstaaten nur mit Mühe, ihr Öl an den Weltmarkt zu bringen. Erst am Wochenende hatte Saudi-Arabien nach Drohnenangriffen eine Pipeline stilllegen müssen, eine der wenigen Alternativrouten für Ölexporte zum Roten Meer. Tanja Wagner, Nachrichtenredaktion.
1: In Niedersachsen haben Millionen Menschen bei der Kommunalwahl ihre Stimme abgegeben. Als eine der ersten Entscheidungen stand fest, dass das Rathaus in der VW-Stadt Wolfsburg in CDU-Hand bleibt. In der Landeshauptstadt Hannover deutete sich früh an, dass es in 2 Wochen zu einer Stichwahl kommen wird. Nach Auszählung von mehr als 2 Dritteln der Stimmen lag der amtierende Oberbürgermeister von den Grünen deutlich vor seinem SPD-Herausforderer. Es zeichnete sich auch eine recht hohe Wahlbeteiligung.

0: Beteiligung insgesamt ab. Verspätete Züge und ewige Baustellen sorgen nach Ansicht von Verkehrsminister Bilger auch für politischen Frust. Gegenüber den Funke-Zeitungen bezeichnete er den Zustand der Bahn als völlig unzureichend.
1: Seit seinem Amtsantritt sprechen ihn die Menschen auf kein Verkehrsthema so häufig an wie auf die Probleme bei der Bahn, sagt Bilger. Deshalb sollen Milliarden da reinfließen und Bauprojekte beschleunigt werden. Bilger warnt aber, bevor es besser wird, wird's erstmal schlechter. Baustellen, Verspätungen. Sind die Strecken dann saniert, sollen die Züge zuverlässiger fahren. Und noch etwas will der Minister ändern. Familien sollen ihre Sitzplätze wieder gemeinsam und günstiger reservieren können. Die Bahn hatte dieses Angebot im vergangenen Jahr abgeschafft. Zoe Tassovali, Nachrichtenredaktion.
0: Zum Fußball. Bayern München ist beim Sensationsaufsteiger SV Elversberg knapp an einer Blamage vorbeigeschrammt. Der Rekordmeister kam zum Abschluss des dritten Spieltags der Bundesliga zu einem mühevollen 2:1. Zuvor hatte RB Leipzig gegen den HSV einen 5:0 Sieg eingefahren.
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3: Heute Abend regnet es hin und wieder nochmal. Danach bleibt es in den nächsten Stunden aber trocken. Morgen gibt es dann Wolken und endlich wieder Sonne. Örtlich anfangs auch ein bisschen Nebel. Bei einer Tagestop-Temperatur von 20 Grad.
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5: In Langwedel ist die große Straße zwischen der Langwedeler Bahnhofstraße und am Rathaus in beiden Richtungen wegen einer Veranstaltung noch bis Mitternacht gesperrt. Und in Hasefeld ist die Marktstraße zwischen dem Kreisverkehr Friedrich-Hut-Straße und dem Kreisverkehr Buxtehuder-Straße in beiden Richtungen wegen einer Veranstaltung bis Montagnachmittag gesperrt. Soweit der Radio Hamburg Verkehr für Hamburg, Niedersachsen und Schleswig-Holstein.
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7: Ich bin Katrin Müller. Die Unsicherheit in Nahost hat die Preise an den Tankstellen am Wochenende wieder nach oben getrieben. Auf 2,40 Euro für den Liter Diesel und 2,27 Euro für E10. Im Oman wollen die Außenminister des Irans und der Golfstaaten nun eine Lösung im anhaltenden Konflikt um die Straße von Hormus suchen.
8: Fast ein halbes Jahr Krieg und eine schnelle Öffnung der Meerenge für die internationale Schifffahrt ist nicht in Sicht. Der Iran will zumindest Vorschläge für eine neue Vereinbarung vorlegen und auch Karten zu neuen Routen durch die Straße von Hormuz. Ein Hoffnungsschimmer, denn schon seit Monaten schaffen es die Golfstaaten nur mit Mühe, ihr Öl an den Weltmarkt zu bringen. Erst am Wochenende hatte Saudi-Arabien nach Drohnenangriffen eine Pipeline stilllegen müssen, eine der wenigen Alternativrouten für Ölexporte zum Roten Meer. Tanja Wagner, Nachrichtenredaktion.
7: In Niedersachsen haben Millionen Menschen bei der Kommunalwahl ihre Stimme abgegeben. Als eine der ersten Entscheidungen stand fest, dass das Rathaus in der VW-Stadt Wolfsburg in CDU-Hand bleibt. In der Landeshauptstadt Hannover deutete sich früh an, dass es in 2 Wochen zu einer Stichwahl kommen wird. Nach Auszählung von mehr als 2/3 der Stimmen lag der amtierende Oberbürgermeister von den Grünen deutlich vor seinem SPD-Herausforderer. Es zeichnete sich auch eine recht hohe Wahlbeteiligung insgesamt ab. Verspätete Züge und ewige Baustellen sorgen nach Ansicht von Verkehrsminister Bilger auch für politischen Frust. Gegenüber den Funke-Zeitungen bezeichnete er den Zustand der Bahn als völlig unzureichend.
9: Seit seinem Amtsantritt sprechen ihn die Menschen auf kein Verkehrsthema so häufig an wie auf die Probleme bei der Bahn, sagt Bilger. Deshalb sollen Milliarden da reinfließen und Bauprojekte beschleunigt werden. Bilger warnt aber, bevor es besser wird, wird's erstmal schlechter. Baustellen, Verspätungen. Sind die Strecken dann saniert, sollen die Züge zuverlässiger fahren. Und noch etwas will der Minister ändern. Familien sollen ihre Sitzplätze wieder gemeinsam und günstiger reservieren können. Die Bahn hatte dieses Angebot im vergangenen Jahr abgeschafft. Zoe Tassovali, Nachrichtenredaktion.
7: Zum Fußball. Bayern München ist beim Sensationsaufsteiger SV Elversberg knapp an einer Blamage vorbeigeschrammt. Der Rekordmeister kam zum Abschluss des 3. Spieltags der Bundesliga zu einem mühevollen 2:1. Zuvor hatte RB Leipzig gegen den HSV einen 5:0 Sieg eingefahren.
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11: Das Radio Hamburg Regenradar zeigt heute Abend noch ein paar Tropfen. Die Regenwolken, die verschwinden später aber. Und dann bleibt's trocken für euch bei Tiefstwerten um die 9 Grad. Morgen startet ihr teils neblig in den Tag. Danach kommt aber die Sonne zwischen ein paar Wolken raus. Bei einer Tagestop-Temperatur von milden 20 Grad.
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15: In Langwedel ist die große Straße zwischen der Langwedeler Bahnhofstraße und am Rathaus in beiden Richtungen wegen einer Veranstaltung noch bis Mitternacht gesperrt. Und in Hasefeld ist die Marktstraße zwischen dem Kreisverkehr Friedrich-Huth-Straße und dem Kreisverkehr Buxtehuder-Straße in beiden Richtungen wegen einer Veranstaltung bis Montagnachmittag gesperrt. Soweit der Radio Hamburg Verkehr für Hamburg, Niedersachsen und Schleswig-Holstein.

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1: Ich bin Katrin Müller. Tanken ist am Wochenende noch einmal teurer geworden. Laut dem Spritpreisportal Tankerkönig kostete Super E10 am Samstag im Schnitt 2,27 Euro, Diesel knapp 2,40 Euro. In der SPD werden deshalb die Rufe nach einem Spritpreisdeckel lauter.
2: Pendler dürfen nicht unter den hohen Preisen leiden, während Mineralölkonzerne extra Profite machen. Das sagt Brandenburgs Ministerpräsident Woidke. Andere Nachbarländer hätten die Höchstpreise flexibel an den Markt angepasst, darunter Polen und Belgien. Die Wirtschaftsweise Schnitzer findet, dass staatliche Hilfen der falsche Weg sind. Deutschland sollte aus ihrer Sicht unabhängiger von Öl und anderen fossilen Brennstoffen werden. Denn die Preise drohen durch die Lage im Nahen Osten generell weiter zu steigen. Zoe Tassovali, Nachrichtenredaktion.
1: Die CDU ist bei den Kommunalwahlen in Niedersachsen einer Hochrechnung zufolge erneut die stärkste Kraft vor der SPD geworden. Die Hochrechnung von Infratest DIMAP im Auftrag des NDR berücksichtigt die Ergebnisse der Stadtratswahlen in den kreisfreien Städten, der Kreistagswahlen in den Landkreisen sowie der Wahl der Regionalversammlung in der Region Hannover. Insgesamt zeichnete sich eine hohe Wahlbeteiligung ab. Nach eigenständigen Hackerangriffen durch künstliche Intelligenz denken große US-Tech-Firmen erstmals darüber nach, die KI-Entwicklung bewusst zu bremsen. Der Anthropic-Chef schlägt vor, 1 bis 2 Jahre Zeit zu gewinnen. Unterstützung bekommt er unter anderem von OpenAI-Chef Altman und Tech-Milliardär Musk.
3: Die KI- und IT-Bosse selbst bekommen es mit der Angst. Bald schon könnte ein KI-Schwarm vielleicht das gesamte Internet übernehmen und riesige Schäden anrichten, warnt der Anthropic-Chef. Die Entwicklung der Turbo-KI-Modelle müsse branchenweit gebremst werden, ergänzt der Boss von OpenAI. Anthropic hat schon interne Kontrollen und Prüfungen angeschoben, die anderen wollen Ähnliches machen. Die Sorge um KI-Risiken

0: Krieg nimmt zu. Auch Ex-Präsident Obama warnt und will, dass die Demokraten KI-Strategien entwickeln und zur Priorität machen. Aus den USA, Tina Eck.
1: Zum Fußball. Bayern München ist beim Sensationsaufsteiger SV Elversberg knapp an einer Blamage vorbeigeschrammt. Der Rekordmeister kam zum Abschluss des dritten Spieltags der Bundesliga zu einem mühevollen 2:1. Zuvor hatte RB Leipzig gegen den HSV einen 5:0 Sieg eingefahren.
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3: Gerade kommt hier und da noch ein bisschen Regen vom Himmel. In der Nacht bleibt es dann soweit trocken. Montag bekommt ihr dann einen Mix aus Sonne und Wolken und dazu eine Tagestop-Temperatur von 20 Grad.
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5: In Langwedel ist die große Straße zwischen der Langwedeler Bahnhofstraße und am Rathaus in beiden Richtungen wegen einer Veranstaltung noch bis Mitternacht gesperrt. Und in Hasefeld ist die Marktstraße zwischen dem Kreisverkehr Friedrich-Hut-Straße und dem Kreisverkehr Buxtehuder-Straße in beiden Richtungen wegen einer Veranstaltung bis Montagnachmittag gesperrt. Soweit der Radio Hamburg Verkehr für Hamburg, Niedersachsen und Schleswig-Holstein.
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5: Ich bin Katrin Müller. Tanken ist am Wochenende noch einmal teurer geworden. Laut dem Spritpreisportal Tankerkönig kostete Super E10 am Samstag im Schnitt 2,27 Euro, Diesel knapp 2,40 Euro. In der SPD werden deshalb die Rufe nach einem Spritpreisdeckel lauter.
6: Pendler dürfen nicht unter den hohen Preisen leiden, während Mineralölkonzerne extra Profite machen. Das sagt Brandenburgs Ministerpräsident Woidke. Andere Nachbarländer hätten die Höchstpreise flexibel an den Markt angepasst, darunter Polen und Belgien. Die Wirtschaftsweise Schnitzer findet, dass staatliche Hilfen der falsche Weg sind. Deutschland sollte aus ihrer Sicht unabhängiger von Öl und anderen fossilen Brennstoffen werden. Denn die Preise drohen durch die Lage im Nahen Osten generell weiter zu steigen. Zoe Tassovali, Nachrichtenredaktion.
5: Die CDU ist bei den Kommunalwahlen in Niedersachsen einer Hochrechnung zufolge erneut die stärkste Kraft vor der SPD geworden. Die Hochrechnung von Infratest DIMAP im Auftrag des NDR berücksichtigt die Ergebnisse der Stadtratswahlen in den kreisfreien Städten, der Kreistagswahlen in den Landkreisen sowie der Wahl der Regionalversammlung in der Region Hannover. Insgesamt zeichnete sich eine hohe Wahlbeteiligung ab. Nach eigenständigen Hackerangriffen durch künstliche Intelligenz denken große US-Tech-Firmen erstmals darüber nach, die KI-Entwicklung bewusst zu bremsen. Der Anthropic-Chef schlägt vor, 1 bis 2 Jahre Zeit zu gewinnen. Unterstützung bekommt er unter anderem von OpenAI-Chef Altman und Tech-Milliardär Musk.
7: Die KI- und IT-Bosse selbst bekommen es mit der Angst. Bald schon könnte ein KI-Schwarm vielleicht das gesamte Internet übernehmen und riesige Schäden anrichten, warnt der Anthropic-Chef. Die Entwicklung der Turbo-KI-Modelle müsse branchenweit gebremst werden, ergänzt der Boss von OpenAI. Anthropic hat schon interne Kontrollen und Prüfungen angeschoben, die anderen wollen Ähnliches machen. Die Sorge um KI-Risiken nimmt zu. Auch Ex-Präsident Obama warnt und will, dass die Demokraten KI-Strategien entwickeln und zur Priorität machen. Aus den USA, Tina Eck.
5: Zum Fußball. Bayern München ist beim Sensationsaufsteiger SV Elversberg knapp an einer Blamage vorbeigeschrammt. Der Rekordmeister kam zum Abschluss des dritten Spieltags der Bundesliga zu einem mühevollen 2:1. Zuvor hatte RB Leipzig gegen den HSV einen 5:0-Sieg eingefahren.
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8: Heute Abend regnet's hin und wieder nochmal. Danach bleibt's in den nächsten Stunden aber trocken. Morgen gibt's dann Wolken und endlich wieder Sonne. Örtlich anfangs auch bisschen Nebel. Bei einer Tagestopptemperatur von 20 Grad.
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11: In Langwedel ist die große Straße zwischen der Langwedeler Bahnhofstraße und am Rathaus in beiden Richtungen wegen einer Veranstaltung noch bis Mitternacht gesperrt. Und in Hasefeld ist die Marktstraße zwischen dem Kreisverkehr Friedrich-Hut-Straße und dem Kreisverkehr Buxtehuder-Straße in beiden Richtungen wegen einer Veranstaltung bis Montagnachmittag gesperrt. Soweit der Radio Hamburg Verkehr für Hamburg, Niedersachsen und Schleswig-Holstein.
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1: Ich bin Katrin Müller. Inmitten der Debatten um Bundeskanzler Friedrich Merz wird die CDU bei den Kommunalwahlen in Niedersachsen landesweit stärkste Kraft. Eine vom NDR veröffentlichte Hochrechnung von Infratest DIMAP sah die Union mit 27,7% vor der SPD mit 24,5%. Die AfD landet auf Platz 3 und könnte deutlich auf 16,5% zulegen. Landesweit kommen die Grünen laut Hochrechnung mit 13,6% auf Rang 4. Es folgen die Linke mit 5,9% und die FDP mit 3,6%. Das vorläufige Endergebnis wird erst am Morgen erwartet. Die Unsicherheit in Nahost hat die Preise an den Tankstellen am Wochenende wieder nach oben getrieben. Die kletterten auf 2,40 Euro für den Liter Diesel und 2,27 Euro für E10.
2: Fast ein halbes Jahr Krieg und eine schnelle Öffnung der Meerenge für die internationale Schifffahrt ist nicht in Sicht. Schon seit Monaten schaffen es die Golfstaaten nur mit Mühe, ihr Öl an den Weltmarkt zu bringen. Erst am Wochenende hatte Saudi-Arabien nach Drohnenangriffen eine Pipeline stilllegen müssen, eine der wenigen Alternativrouten für Ölexporte zum Roten Meer. Tanja Wagner, Nachrichtenredaktion.
1: Verspätete Züge und ewige Baustellen sorgen nach Ansicht von Verkehrsminister Bilger auch für politischen Frust. Gegenüber den Funke-Zeitungen bezeichnete er den Zustand der Bahn als völlig unzureichend.
3: Seit seinem Amtsantritt sprechen ihn die Menschen auf kein Verkehrsthema so häufig an wie auf die Probleme bei der Bahn, sagt Bilger. Deshalb sollen Milliarden da reinfließen und Bauprojekte beschleunigt werden. Bilger warnt aber, bevor es besser wird, wird's erstmal schlechter. Baustellen, Verspätungen. Sind die Strecken dann saniert, sollen die Züge zuverlässiger fahren. Und noch etwas will der Minister ändern. Familien sollen ihre Sitzplätze wieder gemeinsam und günstiger reservieren können. Die Bahn hatte dieses Angebot im vergangenen Jahr abgeschafft. Zoe Tassovali, Nachrichtenredaktion.
1: Zum Fußball. Bayern München ist beim Sensationsaufsteiger SV Elversberg knapp an einer Blamage vorbeigeschrammt. Der Rekordmeister kam zum Abschluss des dritten Spieltags der Bundesliga zu einem mühevollen 2:1. Zuvor hatte RB Leipzig gegen den HSV einen 5:0-Sieg eingefahren.
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4: Das Radio Hamburg Regenradar zeigt heute Abend noch ein paar Tropfen. Die Regenwolken, die verschwinden später aber. Und dann bleibt's trocken für euch bei Tiefstwerten um die 9 Grad. Morgen startet ihr teils neblig in den Tag. Danach kommt aber die Sonne zwischen ein paar Wolken raus. Bei einer Tagestop-Temperatur von milden 20 Grad.
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6: In Langwedel ist die große Straße zwischen der Langwedeler Bahnhofstraße und am Rathaus in beiden Richtungen wegen einer Veranstaltung noch bis Mitternacht gesperrt. Und in Hasefeld ist die Marktstraße zwischen dem Kreisverkehr Friedrich-Hut-Straße und dem Kreisverkehr Buxtehuder-Straße in beiden Richtungen wegen einer Veranstaltung bis Montagnachmittag gesperrt. Soweit der Radio Hamburg Verkehr für Hamburg-Niedersachsen.

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6: Ich bin Katrin Müller. Inmitten der Debatten um Bundeskanzler Friedrich Merz wird die CDU bei den Kommunalwahlen in Niedersachsen landesweit stärkste Kraft. Eine vom NDR veröffentlichte Hochrechnung von Infratest DIMAP sah die Union mit 27,7% vor der SPD mit 24,5%. Die AfD landet auf Platz 3 und könnte deutlich auf 16,5% zulegen. Landesweit kommen die Grünen laut Hochrechnung mit 13,6% auf Rang 4. Es folgen die Linke mit 5,9% und die FDP mit 3,6%. Das vorläufige Endergebnis wird erst am Morgen erwartet. Die Unsicherheit in Nahost hat die Preise an den Tankstellen am Wochenende wieder nach oben getrieben. Die kletterten auf 2,40 Euro für den Liter Diesel und 2,27 Euro für E10.
7: Fast ein halbes Jahr Krieg und eine schnelle Öffnung der Meerenge für die internationale Schifffahrt ist nicht in Sicht. Schon seit Monaten schaffen es die Golfstaaten nur mit Mühe, ihr Öl an den Weltmarkt zu bringen. Erst am Wochenende hatte Saudi-Arabien nach Drohnenangriffen eine Pipeline stilllegen müssen, eine der wenigen Alternativrouten für Ölexporte zum Roten Meer. Tanja Wagner, Nachrichtenredaktion.
6: Verspätete Züge und ewige Baustellen sorgen nach Ansicht von Verkehrsminister Bilger auch für politischen Frust. Gegenüber den Funke-Zeitungen bezeichnete er den Zustand der Bahn als völlig unzureichend.
8: Seit seinem Amtsantritt sprechen ihn die Menschen auf kein Verkehrsthema so häufig an wie auf die Probleme bei der Bahn, sagt Bilger. Deshalb sollen Milliarden da reinfließen und Bauprojekte beschleunigt werden. Bilger warnt aber, bevor es besser wird, wird's erstmal schlechter. Baustellen, Verspätungen. Sind die Strecken dann saniert, sollen die Züge zuverlässiger fahren. Und noch etwas will der Minister ändern. Familien sollen ihre Sitzplätze wieder gemeinsam und günstiger reservieren können. Die Bahn hatte dieses Angebot im vergangenen Jahr abgeschafft. Zoe Tassovali, Nachrichtenredaktion.
6: Zum Fußball. Bayern München ist beim Sensationsaufsteiger SV Elversberg knapp an einer Blamage vorbeigeschrammt. Der Rekordmeister kam zum Abschluss des dritten Spieltags der Bundesliga zu einem mühevollen 2:1. Zuvor hatte RB Leipzig gegen den HSV einen 5:0-Sieg eingefahren.
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9: Gerade kommt hier und da noch ein bisschen Regen vom Himmel. In der Nacht bleibt es dann soweit trocken. Montag bekommt ihr dann einen Mix aus Sonne und Wolken und dazu eine Tagestop-Temperatur von 20 Grad.
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11: In Langwedel ist die große Straße zwischen der Langwedeler Bahnhofstraße und am Rathaus in beiden Richtungen wegen einer Veranstaltung noch bis Mitternacht gesperrt. Und in Hasefeld ist die Marktstraße zwischen dem Kreisverkehr Friedrich-Hut-Straße und dem Kreisverkehr Buxtehuder-Straße in beiden Richtungen wegen einer Veranstaltung bis Montagnachmittag gesperrt. Soweit der Radio Hamburg Verkehr für Hamburg, Niedersachsen und Schleswig-Holstein.

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1: Ich bin Katrin Müller. Inmitten der Debatten um Bundeskanzler Friedrich Merz wird die CDU bei den Kommunalwahlen in Niedersachsen landesweit stärkste Kraft. Eine vom NDR veröffentlichte Hochrechnung von Infratest DIMAP sah die Union mit 27,7% vor der SPD mit 24,5% und der AfD, die demnach deutlich auf 16,5% zulegen konnte. CDU-Landeschef Sebastian Lechner sagte, der Unmut über Berlin sei im Wahlkampf spürbar gewesen. Tanken ist am Wochenende noch einmal teurer geworden. Laut dem Spritpreisportal Tankerkönig kostete Super E10 am Samstag im Schnitt 2,27 Euro, Diesel knapp 2,40 Euro. In der SPD werden deshalb die Rufe nach einem Spritpreisdeckel lauter.
2: Pendler dürfen nicht unter den hohen Preisen leiden, während Mineralölkonzerne extra Profite machen. Das sagt Brandenburgs Ministerpräsident Woidke. Andere Nachbarländer hätten die Höchstpreise flexibel an den Markt angepasst, darunter Polen und Belgien. Die Wirtschaftsweise Schnitzer findet, dass staatliche Hilfen der falsche Weg sind. Deutschland sollte aus ihrer Sicht unabhängiger von Öl und anderen fossilen Brennstoffen werden. Denn die Preise drohen durch die Lage im Nahen Osten generell weiter zu steigen. Zoe Tassovali, Nachrichtenredaktion.
1: Nach eigenständigen Hackerangriffen durch künstliche Intelligenz denken große US-Tech-Firmen erstmals darüber nach, die KI-Entwicklung bewusst zu bremsen. Der Anthropic-Chef schlägt vor, 1 bis 2 Jahre Zeit zu gewinnen. Unterstützung bekommt er unter anderem von OpenAI-Chef Altman und Tech-Milliardär Musk.
3: Die KI- und IT-Bosse selbst bekommen es mit der Angst. Bald schon könnte ein KI-Schwarm vielleicht das gesamte Internet übernehmen und riesige Schäden anrichten, warnt der Anthropic-Chef. Die Entwicklung der Turbo-KI-Modelle müsse branchenweit gebremst werden, ergänzt der Boss von OpenAI. Anthropic hat schon interne Kontrollen und Prüfungen angeschoben, die anderen wollen Ähnliches machen. Aus den USA, Tina Eck.
1: Zum Sport. In der Fußball-Bundesliga hat Bayern München beim Sensationsaufsteiger SV Elversberg einen mühevollen 2:1-Sieg geschafft. Davor hatte RB Leipzig gegen den HSV einen 5:0-Sieg eingefahren. Und Tennisprofi Alexander Zverev hat erstmals die US Open gewonnen. Der French Open-Sieger bezwang im Finale in New York den Amerikaner Ben Shelton in 4 Sätzen und holte seinen 2. Grand-Slam-Titel.
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4: In den nächsten Stunden bleibt's trocken. Stellenweise ist morgens auch ein bisschen Nebel am Start. Danach bekommt ihr Sonne und ein paar Wolken bei einer Tagestop-Temperatur von angenehmen 20 Grad.
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6: In Hasefeld ist die Marktstraße zwischen dem Kreisverkehr Friedrich-Hut-Straße und dem Kreisverkehr Buxtehuder-Straße in beiden Richtungen wegen einer Veranstaltung gesperrt. Das ist er, der Radio Hamburg Verkehr für Hamburg, Niedersachsen und Schleswig-Holstein.
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4: Ich bin Katrin Müller. Inmitten der Debatten um Bundeskanzler Friedrich Merz wird die CDU bei den Kommunalwahlen in Niedersachsen landesweit stärkste Kraft. Eine vom NDR veröffentlichte Hochrechnung von Infratest DIMAP sah die Union mit 27,7% vor der SPD mit 24,5% und der AfD, die demnach deutlich auf 16,5% zulegen konnte. CDU-Landeschef Sebastian Lechner sagte, der Unmut über Berlin sei im Wahlkampf spürbar gewesen. Tanken ist am Wochenende noch einmal teurer geworden. Laut dem Spritpreisportal Tankerkönig kostete Super E10 am Samstag im Schnitt 2,27 Euro, Diesel knapp 2,40 Euro. In der SPD werden deshalb die Rufe nach einem Spritpreisdeckel lauter.
5: Pendler dürfen nicht unter den hohen Preisen leiden, während Mineralölkonzerne extra Profite machen. Das sagt Brandenburgs Ministerpräsident Woidke. Andere Nachbarländer hätten die Höchstpreise flexibel an den Markt angepasst, darunter Polen und Belgien. Die Wirtschaftsweise Schnitzer findet, dass staatliche Hilfen der falsche Weg sind. Deutschland sollte aus ihrer Sicht unabhängiger von Öl und anderen fossilen Brennstoffen werden. Denn die Preise drohen durch die Lage im Nahen Osten generell weiter zu steigen. Zoe Tassovali, Nachrichtenredaktion.
4: Nach eigenständigen Hackerangriffen durch künstliche Intelligenz denken große US-Tech-Firmen erstmals darüber nach, die KI-Entwicklung bewusst zu bremsen. Der Anthropic-Chef schlägt vor, 1 bis 2 Jahre Zeit zu gewinnen. Unterstützung bekommt er unter anderem von OpenAI-Chef Altman und Tech-Milliardär Musk.
6: Die KI- und IT-Bosse selbst bekommen es mit der Angst. Bald schon könnte ein KI-Schwarm vielleicht das gesamte Internet übernehmen und riesige Schäden anrichten, warnt der Anthropic-Chef. Die Entwicklung der Turbo-KI-Modelle müsse branchenweit gebremst werden, ergänzt der Boss von OpenAI. Anthropic hat schon interne Kontrollen und Prüfungen angeschoben, die anderen wollen Ähnliches machen. Aus den USA, Tina Eck.
4: Zum Sport. In der Fußball-Bundesliga hat Bayern München beim Sensationsaufsteiger SV Elversberg einen mühevollen 2:1-Sieg geschafft. Davor hatte RB Leipzig gegen den HSV einen 5:0-Sieg eingefahren. Und Tennisprofi Alexander Zverev hat erstmals die US Open gewonnen. Der French Open-Sieger bezwang im Finale in New York den Amerikaner Ben Shelton in 4 Sätzen und holte seinen 2. Grand Slam-Titel.
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7: Gerade bleibt's trocken. Örtlich gibt's jetzt in den frühen Stunden noch ab und zu Nebel. Ansonsten wechseln sich später Wolken und Sonne immer mal wieder ab. Bei einer Tagestop-Temperatur von 20 Grad.
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8: In Hasefeld ist die Marktstraße zwischen dem Kreisverkehr Friedrich-Hut-Straße und dem Kreisverkehr Buxtehuder-Straße in beiden Richtungen wegen einer Veranstaltung gesperrt. Das ist er, der Radio Hamburg Verkehr für Hamburg, Niedersachsen und Schleswig-Holstein.
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